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1: Im Nachrichtenstudio ist Konstantin Hahn. Ärztliche Konsultationen, Diagnosen, Therapien und vieles mehr. Die Versicherungsanstalt öffentlich Bediensteter, Eisenbahnen und Bergbau verdoppelt den Selbstbehalt für solche Leistungen. Die Erhöhung erfolgt von derzeit 10 auf zukünftig 20% und das bereits ab dem morgen beginnenden Juni. Tanja Mahler berichtet.
2: Die Verdoppelung des Behandlungsbeitrags, also des Selbstbehalts, kommt überraschend und tritt bereits am Montag in Kraft. Die Versicherungsanstalt öffentlich Bediensteter Eisenbahnen und Bergbau hat die Erhöhung am Freitag auf ihrer Homepage kundgetan. Erreichbar war dort vorerst aber niemand. Die Erhöhung hat die Hauptversammlung beschlossen. Begründet wird sie online mit der, Zitat, angespannten Budgetsituation. Man wolle das Leistungsniveau in Zukunft sicherstellen. Für Versicherte mit geringem Einkommen gebe es weiterhin die Möglichkeit zur Befreiung bzw. Nachsicht vom Behandlungsbeitrag, so die knappe Mitteilung. Kritik am Vorgehen kommt von den Grünen. Sie sprechen von einer überfallsartigen Verschlechterung der Leistungen. Eine rechtzeitige Information der Versicherten wäre das Mindeste gewesen.
1: Die internationale Atomenergiebehörde IAEA prüft den russischen Vorwurf zu einem Drohnenangriff auf das AKW Saporischschja. IAEA-Experten vor Ort hätten um Zugang zum betroffenen Kraftwerksgebäude gebeten, teilt die Organisation mit. Zuvor hatte die von Russland eingesetzte Kraftwerksleitung der Ukraine einen Drohnenangriff auf einen Maschinensaal vorgeworfen. Das ukrainische Militär weist die Behauptung zurück. Mehr als 40 Millionen Kolumbianer und Kolumbianerinnen sind heute zur Präsidentschaftswahl aufgerufen. Alles deutet auf einen Dreikampf zwischen dem linken Kandidaten der Regierung, dem Senator Iván Cepeda, und zwei rechten Bewerbern hin. Aus Kolumbien Ernst Kernmeier.
3: Es wird eine Richtungsentscheidung heute in Kolumbien. Der linke Kandidat Iván Cepeda gilt laut Umfragen als Favorit. Er tut was für uns Arbeiter, sagt eine Frau in Bogotá. Cepeda will das Projekt des derzeitigen linken Präsidenten Gustavo Petro fortsetzen, doch er ist umstritten. Vier Jahre Tragödie seien es unter dieser Regierung gewesen, sagt eine Ärztin. Sie will den rechtsaußen-Anti-Establishment-Kandidaten Abelardo de la Estrella wählen. Laut Umfragen haben Cepeda und de la Estrella die besten Chancen. Dass bei insgesamt 14 Kandidaten heute jemand die absolute Mehrheit schafft, ist aber unwahrscheinlich. Die Entscheidung dürfte in einer Stichwahl in 3 Wochen fallen.
1: Die österreichische Krebshilfe warnt am heutigen Weltnichtrauchertag vor neuen Formen der Nikotinsucht, vor allem bei Jugendlichen. Neue Produkte wie Nikotinbeutel, Vapes und Tabakerhitzer überkompensieren den Rückgang beim klassischen Rauchen, so die Krebshilfe. Sie fordert ein Verbot von Nikotinbeuteln. Das waren die Nachrichten mit Konstantin Hahn. Zum Wetter.
4: Zeitweise sonnig, sehr warm, zum Teil schwül und damit gewitteranfällig ist der Sonntag heute. Stellenweise sind auch heftige Gewitter möglich, mit Sturmböen, viel Regen in kurzer Zeit und eventuell auch Hagel. Derzeit aber noch ruhig in Wien heiter bei Werten um 16 Grad, Eisenstadt heiter 18, St. Pölten und Linz wolkig 15, Salzburg bewölkt 16, Innsbruck heiter 15, Bregenz heiter 17, Graz bewölkt 14 und Klagenfurt heiter 15 Grad. Speziell im Bergland halten sich noch ein paar Wolken und vereinzelt regnet es ein bisschen, etwa im Salzkammergut. Nach und nach setzt sich aber verbreitet die Sonne durch. Gegen Mittag entstehen dann mehr und mehr Quellwolken und nachfolgend einige Regenschauer und Gewitter. Am Nachmittag und Abend sind auch Unwetter möglich. Auch abseits der Gewitter frischt vielerorts lebhafter bis kräftiger Wind aus Nordwest bis Südwest auf und die Temperaturen erreichen 23 bis 30 Grad, in 2000 Meter Höhe um 13 Grad. So viel zum Wetter mit Nicola Biermeier.
5: Dankeschön, und wir schauen auf die Kärntner Straßen. Sie sind sicher unterwegs mit Radio Kärnten. Und da bitte um besondere Vorsicht derzeit auf der A2 der Südautobahn in beiden Richtungen, und zwar zwischen Wolfsberg Nord und Süd. Hier haben sich zwei Hunde auf die Fahrbahn verirrt, also in diesem Bereich etwas langsamer fahren. 0800 600 601, die Nummer der Radio Kärnten Verkehrsredaktion. Wir wünschen Ihnen eine gute und eine sichere Fahrt.
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5: Und da dürfen wir heute eine Premiere feiern. Ich wünsche einen wunderschönen guten Morgen.
7: Lieber Dobro jutro, schönen guten Morgen.
5: Alexander, deine erste Morgensendung.
7: Ich freue mich, Ute, dass ich die mit dir verbringen darf.
5: Wir freuen uns auf eine gemeinsame Stunde mit Ihnen und werden es uns richtig angenehm machen. Feines Aufstehen wünschen wir Ihnen.
7: Lebe dobro jutro.

0: Dobro jutro, angenehmes Aufstehen an diesem Sonntagmorgen, der letzte Tag im Mai, der 31. 6 Minuten sind es noch bis 6:30. Alexandra, du hast uns eine spannende Veranstaltung mitgebracht. Und zwar geht es da um das slowenische Gymnasium in Klagenfurt. Die haben ihre Schulakademie gemacht. Das slowenische Gymnasium gibt es jetzt seit 69 Jahren. Und wir wissen ja, ist bekannt für den Sprachenschwerpunkt, die Kugelklassen. Und jetzt haben die Schülerinnen und Schüler einen weiteren Schwerpunkt vorgestellt, den es seit 2019, 2020 gibt, und zwar Naturwissenschaften.
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0: Ja, und was die Schülerinnen und Schüler da alles schon gelernt haben, das haben sie in verschiedenen sehr spektakulären chemischen Experimenten und Reaktionen gezeigt. Sie haben sich mit aktuellen Themen beschäftigt, wie eben dem Klimawandel, der Verschmutzung unserer Natur und eben in diesem Rahmen so vorgestellt, wie jetzt diese Anapetik-Klassen ausschauen. So heißen die nämlich, weil die Anapetik, die war ja Lehrerin für Chemie und Biologie am slowenischen Gymnasium, eine Pionierin dieser Schule, und um ihrem Vermächtnis eben Tribut zu zollen, das hat auch die amtierende Schulleiterin Magdalena Kulnik gemacht, hat man die Klassen nach ihr benannt.
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0: Musikalisch war es natürlich auch bei dieser Feier, denn auch dafür steht das slowenische Gymnasium. Die Schulakademie haben die Schüler, das Lehrerkollegium und die Eltern gemeinsam mit dem slowenischen Kulturverein SPD Sritsche aus Eberndorf, Doberland, durchgeführt. Und das ist eine langjährige Tradition, dass man eben mit Vereinen, mit Institutionen zusammenarbeitet.
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0: Ja, das, was Sie vorher gehört haben, das war neben Chören der Unterstufe und der Oberstufe vom slowenischen Gymnasium auch der Jugendchor Sweethearts. Und da hat uns die Vorsitzende von dem Kulturverein Giti Neuwas jetzt erzählt. Der Elternverein hat auch einen traditionellen Preis verliehen, Alexandra.
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4: Ja, und der krönende Abschluss des Schulfestes war dann noch die Schulhymne, mit der das Fest dann auch feierlich beendet wurde.

0: Sonntagmorgen, dobro jutro, guten Morgen Kärnten und wir schauen zum Wetter, was uns da heute Alexandra erwartet, gell?
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0: Schaut eigentlich ganz freundlich aus, der heutige Sonntag. Zum Sonnenschein kommen dann im Laufe des Tages allerdings auch immer wieder Wolken dazu. Am Nachmittag und am Abend sind auch ein paar Regenschauer mit dabei. Einzelne Gewitter sind auch möglich und da kann es wirklich zu wolkenbruchartigem Regen und starken Windböen kommen. Sonst ist der Wind meist nur mäßig. Ausnahme ist der Bereich der Tauern, da ist er durchaus lebhaft. Es bleibt heute warm, die Temperaturen erreichen wieder 24 bis 30 Grad. In 2000 Meter werden die Höchstwerte um 15 Grad liegen. Und dann schauen wir uns die Temperaturen momentan im Detail an. Da hätten wir mal Bad Eisenkappel mit 10 Grad.
1: Železnakapla, 10 Stopin.
0: Klagenfurt, da hat es 13 Grad.
1: Celovec, 13.
0: In Spital, ebenfalls 13 Grad.
1: Spital, ob Dravi, 13 Stopin.
0: Malnitz, da liegen wir bei 12 Grad.
1: Malnitz, 12 Stopin.
0: Und dann noch der Blick nach Kötschach-Mauten, da hat es schon fast 14 Grad.
1: Kutschamuta, skoro 14 Stopin.
0: Angenehmes Aufstehen.
1: Dobro jutro.

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1: Heute mit Katharina Renner. Sie leitet die Pfarrcaritas der Erzdiözese Wien und ist sozusagen eine Expertin in Sachen Helfen. Und genau darum geht es heute und auch in der kommenden Woche, wenn sie uns durch die Morgengedanken begleitet.
2: Jeden Winter organisieren freiwillige Helferinnen und Helfer Wärmestuben in den Räumen von Kirchen. Hier gibt es zu essen, zu trinken und Menschen zum Plaudern. Eine Besucherin erzählt: Wenn man in die Wärmestube kommt, gehen die Depressionen weg. Liebe Worte, eine Suppe, ein Glas Wasser und schon ist man geheilt. Mehr noch als die Suppe und die Heizkörper sind es die freiwilligen Helferinnen und Helfer, die Wärme verbreiten. Die Kleiderspenden sammeln und sortieren, die backen und kochen, abwaschen und zuhören. Eine Frau berichtet: Ich habe keine Kinder und die Familie will nichts mehr mit mir zu tun haben. Niemand redet mit mir. Nur die Elisabeth, die ich hier in der Wärmestube getroffen habe. Sie ist so lieb und freundlich und hört so gut zu. Eine Helferin sagt: Ich bin jede Woche für ein paar Stunden hier und verteile Suppe. Es ist nicht viel Aufwand, ich habe ja Zeit. Am schönsten ist es zu sehen, wenn sich die Gäste wohlfühlen und die Dankbarkeit, die man zurückbekommt. Für sowas gibt's keine Bezahlung. Da weiß man innerlich, dass man was richtig gemacht hat.

0: 8 Minuten sind es noch bis 7 und wir haben für Sie noch eine Vorschau auf Dobrodan Koroschka, Dobrodan Steierska, heute um 13.35 Uhr in ORF 2 vorbereitet mit Magda Krupionik. Alexandra, spannende Themen, die ihr heute wieder vorbereitet habt. Einerseits, wir haben ja heute schon davon erzählt, von der Schulakademie, vom slowenischen Gymnasium, das auch ganz im Zeichen der Partnerschaft mit dem slowenischen Kulturverein aus Eberndorf gestanden ist.
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0: Ein weiteres Thema, das Universitätskulturzentrum Unicum ist heuer 40 Jahre alt. Unter dem Motto Unruhige Gewässer werden interdisziplinäre und grenzüberschreitende Kunstprojekte durchgeführt, die ihr euch angeschaut habt.
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0: Zum Jubiläum 35 Jahre Volksschule 24 in Klagenfurt haben die Schülerinnen und Schüler mit einer ganz lebendigen Zirkusvorstellung begeistert. Die Feier hat das Motto gehabt, 35 Jahre im Zirkus der Sprachen.
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0: Ja, und der private mehrsprachige Kindergarten Keketz in Völkermarkt muss bis Ende Juli seine bisherigen Räumlichkeiten verlassen. Und damit man auch in dem neuen Zuhause eine sichere, eine gute Betreuung der Kleinsten gewährleisten kann, ist jetzt bei einem Benefizkonzert zusätzlich Spendengelder hat man gesammelt, um praktisch zu schauen, dass da auch die Zukunft des Kindergartens gesichert ist.
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0: Das alles sehen und hören Sie heute in Dobrodan Koroschka, Dobrodan Steierska um 13.35 Uhr in ORF 2.
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0: Danke dir, Alexandra, fürs gemeinsame Aufstehen.
1: Ja, danke, liebe Ute,
0: es war eine gemeinsame Freude. Stunde da.
1: Hvala lepa, dass im Smela Brit.
0: Bei dir geht's weiter mit Dobro Jutro?
1: Bei mir geht's weiter mit Dobro Jutro und bei dir?
0: Mit Guten Morgen, Kärnten. Dann wünschen wir uns gegenseitig einen feinen Sonntag noch. Danke dir.
1: Lepo Dobro Jutro und lepo Nedeljo.
0: Adio.
1: Adio.

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1: Im Nachrichtenstudio ist Konstantin Hahn. Guten Morgen. Am heutigen Weltnichtrauchertag warnt die Krebshilfe vor neuen Suchtformen. Während klassische Zigaretten immer seltener geraucht werden, sind alternative Nikotinprodukte, vor allem bei Jugendlichen, auf dem Vormarsch. Sebastian Rosenau berichtet.
2: E-Zigaretten, Vapes oder Snus. Die Palette an alternativen Nikotinprodukten ist lang. Sie kommen in bunten Farben und exotischen Geschmacksrichtungen und sprechen damit gezielt jüngere Menschen an. Jugendliche greifen immer seltener zur klassischen Zigarette. Trotzdem steigt der gesamte Nikotinkonsum in Österreich seit 2019 an, so die Krebshilfe. Fast ein Viertel aller Österreicherinnen und Österreicher konsumiert in der einen oder anderen Form Nikotin, gedampft, geschnupft oder im Beutel unter der Oberlippe. Anlässlich des Weltnichtrauchertags fordert die Krebshilfe jetzt ein generelles Verbot von Nikotinbeuteln, so wie in Belgien oder in den Niederlanden.
1: Die österreichische Gesundheitskasse will verstärkt auf künstliche Intelligenz setzen. KI-Assistenten sollen helfen, die richtigen Anträge zu finden, zum Beispiel um nach der Geburt eines Kindes die richtigen Anträge für Kinderbetreuungsgeld zu stellen. Personalisierte Angebote mit allen Gesundheitsdaten sollen bald folgen. Das müsse allerdings noch datenschutzrechtlich abgesichert werden, heißt es von der ÖGK. Der Iran fordert für eine Einigung mit den USA neuerlich die Freigabe eingefrorener Auslandsvermögen. Ohne diese Freigabe werde der Iran nicht in die nächste Verhandlungsrunde eintreten, berichtet die iranische Nachrichtenagentur Fars. Schätzungen zufolge liegen mehr als 100 Milliarden Dollar an iranischem Geld auf Konten im Ausland, die durch Sanktionen blockiert sind. Zum Sport. Paris Saint-Germain hat am Abend seinen Titel in der Fußball-Champions League verteidigt. Die Franzosen setzen sich im Finale in Budapest gegen Arsenal London im Elfmeterschießen durch. In Paris ist es nach dem Sieg zu Ausschreitungen gekommen. Wie französische Medien berichten, wurden Dutzende Randalierer festgenommen. Daniel Kurwitz.
3: Für den Fußballclub Paris Saint-Germain war es ein perfekter Abend. Zum zweiten Mal in der Vereinsgeschichte gewinnt man die Fußball-Champions League 4:3 im Elfmeterschießen gegen Arsenal London. Für die Einsatzkräfte in Paris hingegen war es ein Horrorabend mit mehreren Festnahmen. 80 Personen wurden festgenommen, 45 davon in Polizeigewahrsam. Im Verlauf des Abends kam es in einzelnen Bereichen der Hauptstadt zu Auseinandersetzungen zwischen Einsatzkräften und Gruppen von Randalierern. Eine Bushaltestelle wurde beschädigt, weitere Sachschäden wurden gemeldet. Besonders auf den Champs-Élysées eskalierte die Lage. Vermummte Personen und Einsatzkräfte gerieten mehrfach aneinander. Wurfgeschosse und Tränengas wurden eingesetzt. Rund 8000 Polizisten waren allein nur in Paris im Einsatz. Beim offiziellen Public Viewing im Parc des Princes Stadion von Paris waren 48.000 Zuschauer dabei. Dort ging es ersten Angaben zufolge friedlich zur Sache.
1: Das waren die Nachrichten mit Konstantin Hahn. Und jetzt zum Wetter.
4: Sommerlich warm und zeitweise sonnig ist es heute, teilweise aber auch schwül und damit werden Nachmittag und Abend zunehmend gewittrig. Derzeit in Wien heiter bei Werten um 17 Grad, Eisenstadt heiter 19, St. Pölten, Linz und Salzburg bewölkt 16, Innsbruck und Bregenz heiter 16, Graz bewölkt 15 und Klagenfurt heiter 15 Grad. Vorerst gibt es noch ein paar Wolken, meist ist der Vormittag aber überwiegend sonnig. Gegen Mittag entstehen dann mehr und mehr Quellwolken und in weiterer Folge über Österreich verteilt einige Regenschauer und Gewitter. Am Nachmittag und Abend können manche Gewitter heftig ausfallen mit Starkregen, Hagel und Sturmböen und auch abseits der Gewitter frischt vielerorts lebhafter bis kräftiger Wind aus Nordwest bis Südwest auf. Höchstwerte heute 23 bis 30 Grad. Morgen kühler, windig und unbeständig, etwas Sonne am Nachmittag im Westen und Süden. So viel zum Wetter mit Nicola Biermeier.
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1: Im Nachrichtenstudio ist Konstantin Hahn. Guten Morgen. Heute wäre die Spritpreisbremse eigentlich ausgelaufen. ÖVP, SPÖ und NEOS haben sich aber auf eine erneute Verlängerung der Maßnahme um ein weiteres Monat geeinigt. Die Entlastung fällt aber deutlich niedriger aus als zuletzt. Mehr von Tanja Malle.
2: Nach langem Ringen in der Dreierkoalition stand gestern am späten Nachmittag fest, die Senkung der Preise für Benzin und Diesel wird im Juni abgespeckt fortgesetzt. Die Senkung der Mineralölsteuer macht ab Juni 1,7 Cent aus, im Mai waren es noch 2 Cent. Und im Juni fällt die Gewinnmargenbegrenzung für große Mineralölkonzerne weg. Über diesen Weg kamen im Mai pro Liter weitere 2,5 Cent an Preisdämpfung hinzu. Das ist nun vorbei. Eingriffen in die Gewinnmargen standen vor allem NEOS und ÖVP kritisch ablehnend gegenüber, während sie die SPÖ befürwortet hat. Die Senkung der Mineralölsteuer will die Koalition noch bis Ende August jeden Monat neu prüfen. Und bis dahin soll auch der Preisrunterhebel dafür sorgen, dass Preissenkungen auf dem Ölmarkt unverzüglich an die Kunden an den Zapfsäulen weitergegeben werden.
1: Dem Verfassungsschutz ist ein Schlag gegen den islamistischen Extremismus gelungen. Laut der Direktion Staatsschutz und Nachrichtendienst wurden bei österreichweiten Schwerpunktaktionen dieses Monat nach 14 Hausdurchsuchungen 6 Personen festgenommen. Ihnen wird unter anderem Mitgliedschaft in einer terroristischen Vereinigung vorgeworfen. Ein internationales Team unter Leitung der MedUni Wien forscht an neuen Behandlungsmöglichkeiten gegen Brustkrebs. Das Team hat einen Mechanismus entdeckt, durch den Brusttumore sich der Immunabwehr entziehen können. Diese Erkenntnis könnte die Wirksamkeit von Immuntherapien bei Brustkrebs erheblich steigern, berichtet Petra Thalhammer-Jeschek.
3: Immuntherapien gegen Brustkrebs hatten bislang nur eine begrenzte Wirkung. Ein Forschungsteam unter der Leitung von Stefan Mehrreiter und Josef Penninger hat nun einen Mechanismus identifiziert, der Tumoren ermöglicht, sich der Immunabwehr zu entziehen. Die Blockierung dieses Mechanismus könnte eine neue Behandlungsstrategie darstellen, denn 2/3 der untersuchten Brusttumore zeigen eine erhöhte Neigung für diesen Mechanismus. Zudem wurde eine verminderte Präsenz von T-Zellen nachgewiesen. T-Zellen sind zentrale Akteure des erworbenen Immunsystems. Sie sollen Krankheitserreger sowie bösartige Tumorzellen bekämpfen. Vorklinische Tests haben jetzt gezeigt, dass die Blockade des vorhin beschriebenen Mechanismus auch dazu beiträgt, die Anzahl aktiver T-Zellen zu erhöhen. Diese Entdeckung könnte dabei helfen, bisher resistente Tumore besser zu behandeln.
1: Ein auf die Erde zusteuernder Meteor ist über dem Nordosten der USA explodiert. Der Feuerball ist laut US-Raumfahrtbehörde NASA am Abend entstanden. Der Vorfall hat laute Knallgeräusche ausgelöst. Augenzeugen berichten, dass die Knallgeräusche so stark gewesen seien, dass Häuser ins Wanken geraten sind. Das waren die Nachrichten mit Konstantin Hahn. Zum Wetter.
4: Sommerlich warm und zeitweise sonnig gestaltet sich der Sonntag. In der teils schwülen Luft bilden sich vor allem am Nachmittag und Abend auch Gewitter, die auch heute teilweise heftig ausfallen können. Derzeit in Wien heiter bei 20 Grad, Eisenstadt wolkig 19, St. Pölten und Linz wolkig 16, Salzburg wolkig 18, Innsbruck und Bregenz heiter 18, Graz bewölkt 16 und Klagenfurt heiter 16 Grad. Derzeit gibt es noch ein paar Wolken, etwa in der Steiermark. Meist ist der Vormittag aber recht sonnig. Ab der Mittagszeit entstehen dann vermehrt Quellwolken und in weiterer Folge über Österreich verteilt einige Regenschauer und Gewitter. Manche davon können Starkregen, Hagel und auch Sturmböen bringen. Auch abseits der Gewitter frischt vielerorts lebhafter bis kräftiger Wind aus Nordwest bis Südwest auf. Höchstwerte heute 23 bis 30 Grad, in 2000 Meter Höhe um 13 Grad. Morgen dann kühler, windig und unbeständig, etwas Sonne am Nachmittag im Westen und Süden. So viel zum Wetter mit Nicola Biermeier.
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1: Im Nachrichtenstudio ist Konstantin Hahn. Die österreichische Gesundheitskasse will verstärkt auf künstliche Intelligenz setzen. KI-Assistenten sollen helfen, die richtigen Anträge zu finden, zum Beispiel um nach der Geburt eines Kindes die richtigen Anträge für Kinderbetreuungsgeld zu stellen. Katja Arthofer berichtet.
2: Sich nach der Geburt für die richtige Kinderbetreuungsgeldvariante zu entscheiden, ist gar nicht so einfach. Die Anträge dafür zu stellen, auch nicht. Das sollen künftig KI-Agenten übernehmen, sagt ÖGK-Digitalisierungschef Moritz Mitterer und bringt das Beispiel eines Patienten, der in seiner Nähe Angebote zur Rauchentwöhnung sucht.
3: KI-Agent kann hier bestmöglich unterstützen, weil der Befund wird hochgeladen über die ÖGK-App und es kommt dann die Empfehlung automatisiert, dass es Kurse von der ÖGK angeboten werden. Im besten Fall gleich welche in Ihrer Nähe. Es wird gesagt, wie viel Zeit haben Sie, 30 Minuten, 60 Minuten, einmal wöchentlich. Und dann soll das auch direkt gebucht werden, wenn Sie sagen, ja, das passt in Ihren Kalender rein.
2: Terminbuchung als ersten Schritt könnte es noch heuer geben. Personalisierte Angebote mit allen Gesundheitsdaten sollen folgen. Das muss aber noch datenschutzrechtlich abgesichert werden.
1: Die internationale Atomenergiebehörde IAEA prüft den russischen Vorwurf zu einem Drohnenangriff auf das AKW Saporischschja. IAEA-Experten hätten um Zugang zum betroffenen Kraftwerksgebäude gebeten, teilt die Organisation mit. Zuvor hatte Russland der Ukraine einen Drohnenangriff auf einen Maschinensaal des AKW vorgeworfen. Das ukrainische Militär weist die Behauptung zurück. Israelische Truppen rücken im Libanon weiter nach Norden vor. Der libanesische Ministerpräsident wirft Israel jetzt die systematische Vertreibung der Bevölkerung und die Zerstörung von Orten im Süden des Libanon vor. Mehr von Hartmut Fiedler.
4: Für die Bevölkerung im südlichen Libanon ist das inzwischen zum Alltag geworden. Die israelischen Luftangriffe und Aufforderungen zum Verlassen ihrer Häuser. Jeden Tag sind mehr Städte und Ortschaften betroffen, zuletzt Nabatieh. Symbolisch die Einnahme von Beaufort, einer Festung aus der Kreuzzugszeit im frühen Mittelalter. Der libanesische Regierungschef Nawaf Salam warf Israel in einer Fernsehansprache eine Politik der verbrannten Erde vor. Ein Vorgehen, das die Lage in der Region nicht sicherer und nicht stabiler mache. Israel wiederholt, dass die Angriffe der Schiitenmiliz Hisbollah gelten. In den kommenden Tagen sollen wieder Verhandlungen in Washington stattfinden.
1: Nach dem Sieg des Fußballclubs Paris Saint-Germain in der Champions League hat es in ganz Frankreich Zusammenstöße gegeben. Die Polizei hat hunderte Menschen festgenommen. Nach Angaben des französischen Innenministeriums hat es landesweit mehr als 400 Festnahmen gegeben, 280 davon in der Hauptstadt Paris. 7 Polizisten wurden verletzt, mehrere Fahrzeuge und Geschäfte sind beschädigt worden. Das waren die Nachrichten mit Konstantin Hahn.
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1: Am Mikrofon Arthur Treinacher. Die Spritpreisbremse ist gestern in abgespeckter Form verlängert worden. Ab morgen gilt die Entlastung bei 1,7 Cent pro Liter. Die Spritpreisbremse und auch die Mehrwertsteuersenkung für Grundnahrungsmittel haben dasselbe Problem, sagt Fiskalratschef Christoph Bardelt in der ORF-Pressestunde.
2: Sie wurden früher von der Opposition, insbesondere von der SPÖ, vehement verlangt. Jetzt in der Regierung befindlich, kommt man drauf, dass man sich das nur in einem ganz kleinen Ausmaß budgetär leisten kann. In einem so kleinen Ausmaß, dass ich eigentlich glaube, die Bevölkerung wird das nicht merken. Wenn der vorher um 15 Cent steigt, der Preis, und dann geht er manchmal ein bisschen runter und wieder rauf. Ich glaube einfach, dass der politische Effekt von den Politikern, die das so vehement betreiben, völlig falsch eingeschätzt wird.
1: Sagt Fiskalratschef Bardelt. In der Debatte über eine Verlängerung des Wehrdienstes gibt es weiter keine Einigung. Die SPÖ spricht sich nun dafür aus, den Grundwehrdienst bei 6 Monaten zu belassen und stattdessen attraktiver zu gestalten. Vorgeschlagen werden verpflichtende 2-monatige Milizübungen im Anschluss. SPÖ-Wehrsprecher Robert Leimer erklärte, die Verhandlungen hätten bisher keinen Durchbruch gebracht, da die Regierungsparteien mit unterschiedlichen Maximalforderungen in die Gespräche gingen. Die regierende Labour-Partei hat die vorgezogene Parlamentswahl in Malta laut Hochrechnungen gewonnen. Ministerpräsident Abela hatte die Wahl ein Jahr früher angesetzt und dies mit geopolitischen Krisen und zum Schutz des importabhängigen EU-Staates begründet. Damit steht die 4. Regierungszeit der Sozialdemokraten in Folge bevor. Die heftige Gewitterfront, die gestern Abend durch Oberösterreich gezogen ist, hat bei den Feuerwehren für hunderte Einsätze gesorgt. Grund für die Alarmierungen waren in 90% der Fälle umgestürzte Bäume. Warum derzeit so viele Bäume umstürzen, darüber berichtet Magdalena Ahorner.
3: Es ist nicht die Trockenheit, die den Bäumen so zu schaffen macht, sondern...
4: Die Laubbäume sind natürlich im Laub, dadurch haben sie mehr Angriffsfläche, was gerade bei den Eschen ein Riesenproblem ist, weil durchs Eschentriebsterben ist der Wurzelbereich geschädigt und dadurch fallen die einfach ohne viel Widerstand um. Und das ist entlang der Straßen, das ist natürlich gefährlich.
3: Erklärt der Mühlviertler Förster Leopold Gruber. Der Starkregen bei den Gewittern ist für den Waldboden aber wichtig.
4: Der Wald nimmt natürlich, wenn es jetzt 4-5 Liter regnet, kommt fast nichts am Boden runter. Das nimmt der Wald im Prinzip übers Laub auf, über die Noden und verdunst oben wieder. Dadurch ist schon gut, wenn es einmal 10-20 Liter regnet.
3: Auch heute Nachmittag soll es wieder zu kräftigen Gewittern kommen. Vereinzelt sind dabei auch wieder schwere Sturmböen möglich. Und damit dürften umstürzende Bäume ebenfalls wieder zu einer Gefahr werden.
1: Das waren die Nachrichten mit Arthur Treinacher. Zum Wetter.
5: Der Sonntagnachmittag bringt eine schwüle und gewittrige Sommermischung mit Unwettergefahr. Von Sturmböen über Hagel bis zu großen Regenmengen samt Überflutungen ist heute alles möglich. Die aktuellen Meldungen der Landeshauptstädte Wien, Eisenstadt und Linz: wolkig 26 Grad, St. Pölten Regenschauer 23, Salzburg heute 28 Grad, Innsbruck Regenschauer 22, Bregenz heute 28 Grad, wolkig 26, sowie Klagenfurt stark bewölkt 27 Grad. Der Nachmittag hat teils noch recht sonnig, teils schon gewittrig begonnen, zahlreiche Blitze bis jetzt schon im Wald- und Mühlviertel sowie bei Hinterstoder. In den nächsten Stunden breiten sich Regenschauer und Gewitter immer weiter aus, nach und nach auf den Großteil Österreichs, und stellenweise können sie heftig ausfallen. Davor wird es bei teils lebhaftem Nordwestwind noch sehr warm und schwül, Höchstwerte heute 23 bis 31 Grad. Morgen Montag unbeständig, windig und vorübergehend deutlich kühler. Dazu viele Wolken und weitere Regenschauer, im Westen und Süden aber zeitweise auch sonnig. Soviel zum Wetter von Michael Mattern.

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2: Am Mikrofon Arthur Treinacher. Die israelischen Streitkräfte setzen ihre Offensive im Libanon fort und rücken weiter nach Norden vor. Ziel ist nach israelischen Angaben die Zerschlagung der Hisbollah-Miliz. Für viele Menschen im Südlibanon bedeutet das die Flucht aus ihren Häusern. Hartmut Fiedler berichtet.
3: Der libanesische Ministerpräsident wirft Israel die systematische Vertreibung der Bevölkerung und die Zerstörung von Orten im Süden vor. Die israelischen Truppen operieren inzwischen immer weiter nördlich des Litani-Flusses und der von Israel beanspruchten Pufferzone im Südlibanon. Symbolisch war heute die Einnahme der mittelalterlichen Festung Beaufort oder was von ihr übrig ist. Seit dem Vormittag weht dort die israelische Fahne. Eine Armeesprecherin bezeichnete Beaufort in einer Erklärung auf Arabisch als Beispiel für eine Stellung, von der aus die Hisbollah mit iranischer Förderung ihre terroristischen Angriffe auf Nordisrael verübe. Bei Gefechten mit der Hisbollah starb wieder ein israelischer Soldat. Mehrere andere wurden verletzt.
2: Fiskalratspräsident Christoph Bardelt übt Kritik an den geplanten Maßnahmen gegen die Teuerung. Die Spritpreisbremse und die Senkung der Mehrwertsteuer auf bestimmte Lebensmittel seien finanziell nur sehr eingeschränkt möglich. Die Bevölkerung werde die Entlastung kaum spüren, sagte Bardelt in der ORF-Pressestunde. Maßnahmen gegen die Inflation seien grundsätzlich aber zu begrüßen. Bei zwei Messerstechereien in Wien sind gestern Nachmittag und heute Nacht insgesamt drei Männer lebensgefährlich verletzt worden. In beiden Fällen sind die Motive noch unklar. Petra Thalhammer-Jeschek fasst zusammen.
4: Am Nachmittag entzündet sich am Viktor-Adler-Platz in Favoriten unter zumindest vier Indern ein Streit, bei dem schließlich einer der Beteiligten ein Messer zückt und auf zwei Kontrahenten einsticht, sagt Markus Dietrich von der Wiener Polizei.
5: Fakt ist, dass zwei Schwerverletzte zurückgeblieben sind. Einer hat eine Stichverletzung im Oberkörperbereich davongetragen, der zweite im Rücken. Und beide sind lebensgefährlich verletzt worden.
4: Die beiden sind 28 und 31 Jahre alt. Der 25-jährige mutmaßliche Täter ist auf der Flucht. Um 3 Uhr früh gibt es in der Leopoldstadt auf der Taborstraße eine weitere Auseinandersetzung.
5: Dabei hat ein 19-jähriger syrischer Staatsangehöriger ein Messer gezückt und damit auf vier Männer eingestochen. Dabei ist eine Person lebensgefährlich verletzt worden.
4: Die Opfer sind im Alter von 18 bis 22 Jahren. Hier kann der Tatverdächtige noch am Tatort festgenommen werden.
2: In Hamburg entscheiden die Wahlberechtigten heute per Referendum über eine Olympiabewerbung der Stadt. Zur Wahl stehen die Sommerspiele 2036, 2040 oder 2044. Neben Hamburg bewerben sich auch Berlin, München und die Region Rhein-Ruhr. Der deutsche Kandidat wird im Herbst gekürt. Das waren die Nachrichten mit Arthur Treinacher. Zum Wetter.
6: Quellwolken, Regenschauer und Gewitter breiten sich heute Nachmittag immer weiter aus, nach und nach auf den Großteil Österreichs. Derzeit blitzt es im Mostviertel, im Gasteinertal, bei Knittelfeld und im Lavantal. Stellenweise sind dabei auch Unwetter möglich mit Sturm, Hagel und Wolkenbruch. Bei den Temperaturen gibt es große Unterschiede. In Rottenmann hat es mit einem Gewitter auf 17 Grad abgekühlt. In Villach hat es dagegen heiße 31 Grad. Morgen Montag unbeständig, windig und kühler. Dazu weitere Regenschauer, im Westen und Süden aber zeitweise auch sonnig. Soviel zum Wetter von Michael Mattern.

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5: Ein Klick, ein Bahnticket für Europa.
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5: Die EU-Kommission will mit single ticketing das europaweite Bahnfahren einfacher machen, Planung und Buchung von fern- und grenzüberschreitenden Reisen mit der Bahn sollen vereinfacht werden. Denn trotz EU-Binnenmarkt klagen viele Reisende immer noch über Hindernisse und können nicht mit einem einzigen Ticket ohne komplizierte Buchungen durch ganz Europa reisen. Das Single-Ticket bedeutet: eine Plattform, alle Anbieter, volle Transparenz und bessere Fahrgastrechte. Informationen und Stellungnahmen zu Ein Klick, ein Bahnticket für Europa bieten Doris Adner-Severin, Arbeiterkammer Wien, sowie die beiden EU-Abgeordneten Lena Schilling, Grüne, und Andreas Schieder, SP-Fraktion. In einer Eurobarometer-Umfrage gab Anfang April ein Viertel der Befragten an, Schwierigkeiten bei der Buchung von Tickets mit mehreren Anbietern zu haben und 43% buchen diese Reise demnach überhaupt nicht. Doris Adner-Severin verweist in diesem Zusammenhang auf eigene Erfahrungen.
7: Ich muss sagen, dass ich selbst als Expertin Schwierigkeiten habe, selbst Ticket zu buchen. Ich wollte für meine Tochter eine Zugreise von Wien nach Lissabon buchen und wir haben 4 Abende gebraucht, um zu erfahren, dass es gar nicht wirklich möglich ist, weil dann die letzte Strecke sozusagen die Bahn ausverkauft war, man es aber nirgends gesehen hat, dass da gar kein Bahnticket mehr zur Verfügung ist. Und mein Eindruck ist überhaupt, dass es total schwierig ist, selbst in einem Land schon Tickets zu kaufen, weil jedes Verkehrsunternehmen fast sein eigenes Ticketing-System hat und auch andere Tarife. Und wer eigentlich nicht Bahn fährt, der ist eigentlich überfordert, wenn er zum Beispiel nicht nur eine Strecke im Inland haben will, sondern auch Strecken, die grenzüberschreitend sind, weil das System sehr undurchschaubar ist. Ich meine, zum Glück gibt es jetzt auch schon so Buchungsplattformen, die es einem leichter machen, aber das muss man auch wissen und wer der nie Bahn fährt, hat dieses Wissen auch meistens nicht.
5: Auf ähnliche Problemstellungen oder Hürden bei Fernreisen verweist EU-Abgeordneter Andreas Schieder, der zusätzlich die Thematik mit einem Vergleich zwischen Bahn- und Flugtickets anspricht.
8: Wer schon einmal eine Bahnreise durch Europa gebucht hat, der weiß, wie mühsam es ist, sich die passenden Verbindungen zusammenzustellen. Reisende müssen sich durch verschiedene Plattformen kämpfen, mehrere Einzeltickets kaufen und stehen bei Verspätungen und Ausfällen oft vor unklaren Zuständigkeiten. Während auf der anderen Seite Flugverbindungen längst mit wenigen Klicks vergleichbar und buchbar sind, bleibt Bahnfahren in Europa noch immer viel zu oft ein Ticket-Dschungel. Und das kann nicht sein. Es kann nicht sein, dass es einfacher ist, einen Flug ans andere Ende der Welt zu buchen, als eine Zugreise von Wien nach Lissabon. Und genau deshalb ist es Zeit, Europa auf die Schiene zu bringen.
5: EU-Abgeordnete Lena Schilling verdeutlicht ebenfalls in ihrer einleitenden Analyse die Buchungsproblematik und betont, dass die Gesetzgebung auf die geänderten Rahmenbedingungen reagieren müsse.
2: Derzeit braucht man für ein Zugticket durch Europa 5 Tabs, 3 Apps und ein Stoßgebet. Man muss Preise auf 3 verschiedenen Websites vergleichen, die alle unterschiedliche Bedingungen haben. Und manche Verbindungen, die findet man nur auf einer einzigen Plattform, wenn überhaupt. Am Ende hat man vielleicht sogar 3 verschiedene Tickets für eine Reise und keine Garantie, wenn man einen Anschluss verpasst. Aber die Kommission hat vorgeschlagen, das zu ändern. Wenn der Vorschlag der Kommission wirklich was verändern soll, dann braucht es klare Verpflichtungen. Betreiber müssen verpflichtet werden, ihre Daten mit Wettbewerbern zu teilen, damit Reisende Informationen nicht nur mühsam zusammensuchen müssen. Heute leben, arbeiten und reisen Menschen über Grenzen hinweg. Und aus rein nationalen Bahnunternehmen sind internationale Konzerne geworden. Es ist Zeit, dass unsere Gesetzgebung das abbildet. Plattformübergreifende Ticketverkäufe müssen durch fairen Zugang und faire Verhandlungen möglich werden.
5: Soweit die Problemanalysen. Wie bereits angesprochen, will die EU-Kommission alle Online-Ticket-Plattformen verpflichten, Angebote neutral und transparent darzustellen. Sie erhofft sich davon günstigere Bahntickets und eine Ankurbelung des Bahnverkehrs insgesamt. Positiv bewertet die Arbeiterkammer-Expertin, dass eine Verpflichtung zum Datenaustausch für die Unternehmen vorgeschlagen wird.
7: Also ich kann mir das sehr leicht vorstellen, weil wir merken in Österreich, dass wenn es ein gutes Bahnangebot gibt, dass das ja auch in Anspruch genommen wird. Und ich gehe davon aus, wenn sie das jetzt auf EU-Ebene verbessert und endlich quasi auch die Bahnunternehmen verpflichtet werden, sozusagen ihre Daten auszutauschen und die Tickets sozusagen grenzüberschreitend verkaufbar zu machen, dann wird es natürlich für den Konsumenten viel leichter, ein Ticket zu kaufen. Jetzt ist ja so, es ist ja fast unglaubhaft, ja, dass man ganz leicht einen Flug buchen kann, der dann noch dazu billiger ist als das Zugticket und beim Zugticket einen viel höheren Zeitaufwand hat und dann noch das Risiko hat, dass man sozusagen, wenn dann ein Teil der Reise verspätet ist, dass man keine Entschädigung bekommt. Und daher ist dieser Vorschlag der Kommission total wichtig und ich bin auch sehr, sehr froh, dass endlich sozusagen auch eine Verpflichtung dabei ist, nämlich nicht nur die Verpflichtung der Online-Plattformen, sondern auch die Verpflichtung der Bahnbetreiber, ihre Tickets zur Verfügung zu stellen, weil erst dann wird es möglich sein, dass man problemloser Tickets kaufen kann. Und bis jetzt hat auf EU-Ebene war immer nur sozusagen die Unternehmen, sozusagen der Markt wird es regeln. Das hat überhaupt nicht funktioniert, meiner Ansicht nach. Und daher ist total wichtig, dass jetzt endlich die Verpflichtung kommt, dass die Unternehmen Daten tauschen müssen und dass die Tickets für die Fahrgäste sozusagen leicht zugänglich und ersichtlich sind.
5: Für Adna Severin sei weiters wesentlich, dass Single-Ticket-Reisende verpflichtende Ansprüche bei ihren Fahrgastrechten bekommen. Etwa Anspruch auf Entschädigung, leichtere Umbuchungen auf andere Züge oder auf Übernachtung und Verpflegung, wenn es keinen weiteren Anschluss oder Verzögerungen gibt. Und es geht offensichtlich nur mit entsprechenden Verpflichtungen.
7: Man muss dann natürlich auch schauen, weil das muss ja erst sozusagen dann von den Mitgliedsländern und vom Parlament genehmigt werden. Und man muss schauen, was dann das Ergebnis ist. Aber der Vorschlag ist zumindest insofern jetzt einmal gut, weil er diese Verpflichtung vorsieht. Meines Erachtens geht es halt nur mit der Verpflichtung, weil jetzt ist es so, man wird nur geschützt, wenn man eigentlich bei einem Bahnunternehmen ein Single-Ticket kauft. Und man kann aber de facto ganz oft überhaupt kein Single-Ticket kaufen, weil eben sozusagen die Bahnunternehmen zum Beispiel die ÖBB nur für Österreich und höchstens Deutschland verkauft. Ja. Und dadurch, dass es einfach dann ein von den Plattformen gekauftes Ticket als Single-Ticket gilt, hat dann dieses Single-Ticket auch alle Fahrgastrechte die man braucht, um sozusagen relativ konfliktfrei und sicher reisen zu können, im Sinne, dass wenn dann der Zug verspätet kommt und man erwischt den Anschlusszug nicht, dass man dann nicht auf eigene Kosten das Ticket und die Übernachtung zahlen muss, sondern dass das dann von der Bahn übernommen wird, die für die Verspätung ursprünglich war. Und man kann das aber über die Plattform, so wie es jetzt ausschaut, dann geltend machen. Mein Eindruck war, also einfach in den letzten 30 Jahren, es hat sich da überhaupt nichts bewegt und man muss offensichtlich die Unternehmen verpflichten, damit die Fahrgäste sozusagen auch wirklich einen Zugang zu den Tickets haben.
5: Zu den bereits angesprochenen Fahrgastrechten und der Erwartung von günstigeren Ticketpreisen für Konsumentinnen und Konsumenten fügt EU-Abgeordneter Andreas Schieder hinzu.
8: Mit dem nun von der Europäischen Kommission vorgestellten neuen Ticketing-System soll es künftig möglich werden, grenzüberschreitende Zugreisen mit einem einfachen Klick zu buchen. Und dadurch können Konsumentinnen und Konsumenten Angebote deutlich leichter vergleichen und während mehr Wettbewerb auch dazu beitragen, dass die Preise gesenkt werden. Und gerade diese Initiative macht deutlich, dass starke Fahrgastrechte kein Wettbewerbsnachteil sind. Im Gegenteil, sie machen Reisen verlässlicher, transparenter und für Konsumentinnen und Konsumenten attraktiver.
5: Zu den Folgeeffekten, die man erwarten könnte, meint die ÖVP-Verkehrssprecherin im EU-Parlament und stellvertretende Vorsitzende des Verkehrsausschusses, Sophie Kircher, dass die Zahl der Bahnreisenden auf der Langstrecke sich eventuell um mehr als 40% steigern könnte.
7: Na, ich kann es irgendwie nicht ausschließen, weil es gibt ja jetzt auch diese Initiative wegen Hochgeschwindigkeitszüge, bessere Verbindungen und all das wird dazu beitragen, dass die Leute das Zugreisen angenehm und bequemer empfinden und zudem auch sozusagen kein großes Risiko haben, dann zusätzlich Geld auszugeben, wenn irgendeine Verbindung nicht erreicht werden kann. Ich kann natürlich jetzt die Zahlen nicht sagen, aber ich finde, man hat da in Österreich gemerkt, dass sozusagen die ÖBB hat ja immer mehr Fahrgastanzahlen. Jedes Jahr erhöhen sie wieder und da merkt man einfach schon, wenn ein Angebot halbwegs gut ist. Es gibt natürlich auch immer mit den Baustellen und den Herausforderungen, dass jetzt einfach sehr viel gebaut werden muss, weil das Bahnnetz ausgebaut werden muss, gibt es natürlich auch Tücken, aber grundsätzlich wird es sehr positiv angenommen, wenn ein guter Zugang ist, wenn die Tickets gut verfügbar sind, wenn man relativ schnell fahren kann, wenn die Umsteigezeiten nicht so lang sind und vor allen Dingen, wenn man als Fahrgast dann auch abgesichert ist für den Fall, dass was passiert.
5: Im Mittelpunkt aller Bemühungen müsse, so Lena Schilling, der oder die Reisende stehen. Ihr sei zusätzlich wichtig, dass sich Menschen durch einfache und transparente Buchungsprozesse bewusst für eine Zugreise entscheiden.
2: Am Ende geht es darum, ob Menschen sich für den Zug entscheiden können, ohne Stress, ohne Risiko und ohne stundenlange Recherche. Bahnfahren in Europa soll so einfach sein, wie einen Flug zu buchen. Fahrgäste brauchen eindeutige Rechte, egal wo in Europa sie unterwegs sind. Ein einfacher, transparenter Buchungsprozess ergibt nur Sinn, wenn die Verantwortung nicht an der Grenze endet. Wir müssen die Reisenden in den Mittelpunkt stellen, nationale Zersplitterungen überwinden und den Binnenmarkt im Schienenverkehr vollenden. Reisende haben ein Recht auf eine nahtlose Suche und Buchung grenzüberschreitender Bahntickets auf den Plattformen ihrer Wahl. Egal, ob bei einem etablierten Anbieter oder einem jungen Startup. Mit vollem Schutz und klarer Haftung von Anfang bis Ende.
5: Nun stellt sich die Frage zur Umsetzung. Unabhängig von etwaigen Vereinbarungen unter den Anbietern könnte innerhalb von 12 Monaten nach entsprechenden Beschlüssen im EU-Parlament ein Inkrafttreten der Verordnung erfolgen und danach die Online-Fahrkartendienste integriert und umgesetzt werden. Inwiefern dieser Zeitraum realistisch wäre, meint die Verkehrsexpertin Adna Severin.
7: Es ist ja ein Jahr, nachdem die Verordnung überhaupt erst beschlossen und in Kraft gesetzt worden ist. Also man hat ja, hätte jetzt ja auch Zeit, sich dazu da vorzubereiten. Natürlich ist es ein großer Aufwand für die Unternehmen, aber es ist längst überfällig. Und wenn man will, müsste es in 12 Monaten funktionieren. Es gibt ja eh schon die eigenen Plattformen, also, und es gibt die künstliche Intelligenz dazu. Also ich glaube, das müsste funktionieren. Wir werden sehen, ob es wirklich auch viel günstiger wird. Kann man sich natürlich schon vorstellen, wenn mehrere Anbieter sind, dass es dann sozusagen auch die Vergleichbarkeit leichter ist und dass dann auch Unternehmen, die höhere Preise haben, sozusagen sich dann auch dem allgemeinen Preis angleichen. Ich glaube, der große Vorteil ist, dass man das Ticket überhaupt kaufen kann, ohne dass man graue Haare kriegt und dass man auch den Fahrgastschutz hat und der Preis sollte auch günstiger werden. Ja.
5: Und abschließend verweist die EU-Abgeordnete Lena Schilling noch auf die kürzlich erfolgten Beschlüsse des Europäischen Parlaments zu den Bahnkapazitäten und den erforderlichen Anpassungen und den notwendigen Reparaturen.
2: Das Europäische Parlament hat gerade eben neue Regeln für Bahnkapazitäten und grenzüberschreitenden Zugverkehr beschlossen. Die Reform verändert erstmals europaweit, wie Bahnkapazitäten geplant und koordiniert werden. Bahnfahren ist einfach das klimafreundlichste Verkehrsmittel, das wir haben. Aber das europäische Bahnnetz ist veraltet und passt nicht mehr zu den Bedürfnissen von Menschen. Es ist wirklich Zeit, es endlich zu reparieren.
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1: Am Mikrofon Arthur Treinacher. Auf die Versicherten der BVAEB kommen ab morgen höhere Kosten zu. Die Versicherungsanstalt öffentlich Bediensteter, Eisenbahnen und Bergbau verdoppelt den Selbstbehalt bei Arztbesuchen und verschiedenen Therapien. Was das konkret bedeutet und wie die Gewerkschaft darauf reagiert, berichtet Tanja Malle.
2: Die Gewerkschaft Öffentlicher Dienst äußert sich dazu nur schriftlich und kritisiert die Verdoppelung des Selbstbehalts von 10% auf 20% nicht, sondern sie verweist darauf, dass die demografische Entwicklung und neue Medikamente Geld kosten und die Leistung der BVAEB für die Zukunft sichergestellt werden müsse. Man nennt auch Beispiele für die bevorstehende Erhöhung. Der Selbstbehalt für einen Termin beim Allgemeinmediziner steige etwa von 2,7 Euro auf 5,4 Euro und der für eine halbe Stunde Physiotherapie von 3,8 auf gut 7 Euro.
1: In Oberösterreich ist die Zahl der Verkehrsunfälle mit Kindern stark gestiegen. Im Vorjahr wurden 640 Kinder verletzt, 6 kamen ums Leben, so viele wie seit 20 Jahren nicht mehr. Der VCÖ fordert mehr Verkehrsberuhigung und Tempo 30 im Ortsgebieten, um Kinder besser zu schützen. Eine Drohne hat laut internationaler Atomenergiebehörde ein Turbinengebäude des Atomkraftwerkes Saporischschja beschädigt. Die Reaktoranlagen seien nicht betroffen. Russland macht die Ukraine verantwortlich, Kiew weist das zurück. IAEA-Chef Grossi warnte erneut vor Angriffen auf Atomanlagen. In Kolumbien wird heute ein neuer Präsident gewählt. Rund 41 Millionen Menschen sind zur Stimmabgabe aufgerufen. Amtsinhaber Gustavo Petro darf nicht erneut kandidieren. Umfragen sehen keinen klaren Favoriten. Eine Stichwahl gilt als wahrscheinlich. Beim österreichischen Frauenlauf im Wiener Prater sind heute rund 31.000 Läuferinnen an den Start gegangen. Über 5 und 10 Kilometer wurden jeweils neue Streckenrekorde aufgestellt. Martin Lang.
3: In 13 Minuten 34 Sekunden holt sich Julia Mayer als schnellste der 7.310 Kilometer Läuferinnen in neuer Streckenrekordzeit ihren ersten Frauenlaufsieg.
4: Gut gemacht, 10 Kilometer Sieg. Es war schön, es war die Stimmung irrsinnig geil. Die Mädels an der Strecke haben mir die Hände rausgestreckt zum Abklatschen.
3: Über 5 Kilometer siegt in 14,41 Minuten mit neuem Streckenrekord die Kenianerin Purity Kitonga. Die Vorarlberger Crossläuferin Lisa Redlinger wird als vierte beste Österreicherin.
5: Ja, ich habe schon echt oft da mitgemacht, war noch nie so weit vorne und ich trainiere für die 5000 Meter für die Europameisterschaft.
3: 31.113 Läuferinnen waren beim 38. österreichischen Frauenlauf in Prater am Start.
1: Ein Waldbrand am Tausing bei Wörschach im steirischen Bezirk Liezen beschäftigt seit gestern Abend zahlreiche Einsatzkräfte. Mehrere Feuerwehren, die Bergrettung und ein Löschhubschrauber stehen im Einsatz. Das steile und schwer zugängliche Gelände erschwert die Löscharbeiten. Wegen eines Unwetters musste diese unterbrochen werden. Das waren die Nachrichten mit Arthur Treinacher.
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1: Am Mikrofon Arthur Treinacher. Am heutigen Welt-Nichtrauchertag warnt die Krebshilfe vor neuen Suchtformen. Während klassische Zigaretten immer seltener geraucht werden, sind alternative Nikotinprodukte, vor allem bei Jugendlichen, auf dem Vormarsch. Sebastian Rosenauer informiert.
2: E-Zigaretten, Vapes oder Snus. Die Palette an alternativen Nikotinprodukten ist lang. Sie kommen in bunten Farben und exotischen Geschmacksrichtungen und sprechen damit gezielt jüngere Menschen an. Jugendliche greifen immer seltener zur klassischen Zigarette. Trotzdem steigt der gesamte Nikotinkonsum in Österreich seit 2019 an, so die Krebshilfe. Fast ein Viertel aller Österreicherinnen und Österreicher konsumiert in der einen oder anderen Form Nikotin, gedampft, geschnupft oder im Beutel unter der Oberlippe. Anlässlich des Weltnichtrauchertags fordert die Krebshilfe jetzt ein generelles Verbot von Nikotinbeuteln, so wie in Belgien oder in den Niederlanden.
1: Die Gewerkschaft Öffentlicher Dienst übt keine Kritik an der Verdoppelung des BVAEB-Selbstbehaltes von 10% auf 20%. In einer Aussendung verweist sie auf die demografische Entwicklung und steigende Kosten im Gesundheitswesen. Ziel sei es, die Leistungen der Krankenversicherung langfristig abzusichern. Auf Malta hat die regierende Labour-Partei bei den Parlamentswahlen gestern einen historischen 4. Sieg in Folge errungen. Regierungschef Abela hatte zu vorgezogenen Wahlen gerufen. Und das Kalkül ist aufgegangen, berichtet Cornelia Wospanek.
3: Von Jubel bis zu Fußballhymnen ist alles dabei bei den Unterstützern von Robert Abela, die schon während der Auszählung wissen, sie haben gewonnen. Zu groß ist der Abstand. Der Regierungschef hatte offiziell wegen all der globalen Krisen früher wählen lassen wollen als geplant, aber es lag wohl auch am Herausforderer. Oppositionsführer Alex Borg hatte die nationalistische Partei erst vor wenigen Monaten übernommen. Abela ließ ihm für die Profilierung keine Zeit. Noch bevor alle Stimmen ausgezählt sind, gesteht Borg seine Niederlage ein. Robert Abela, der das Land seit 2020 regiert, geht nun in eine nächste Amtszeit. Die Sozialdemokraten sind auf Malta seit 2013 ohne Unterbrechung an der Macht.
1: Südkorea und Japan loten eine engere militärische Zusammenarbeit aus. Beide Länder beraten über ein mögliches Abkommen zur gegenseitigen Logistikhilfe und planen eine gemeinsame Such- und Rettungsübung. Seoul zeigt sich wegen der belasteten Geschichte mit Japan jedoch zurückhaltend. Hintergrund ist vor allem der wachsende Einfluss Chinas. Und ein neues Medikament könnte die Behandlung von Bauchspeicheldrüsenkrebs deutlich verbessern. Laut einer beim Onkologenkongress in Chicago vorgestellten Studie verdoppelte sich die mittlere Überlebenszeit im Vergleich zu einer Chemotherapie nahezu. Das Präparat befindet sich allerdings noch nicht in der Zulassung. Das waren die Nachrichten mit Arthur Treinacher.
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1: Willkommen zum Journal um 5, das sind unsere Themen. In der Regierung gibt es kaum Annäherung beim Thema Wehrdienstreform. Die Ukraine hat einmal mehr den russischen Energiesektor im Visier. Und ÖFB-Teamchef Rangnick und Kapitän Alaba lassen ihre Zukunftspläne weiter offen. Aus dem Journalstudio begrüßt sie Arthur Dreinacher. Seit Monaten ringt die Dreierkoalition um eine Lösung in der Wehrdienstdebatte. Eine von Verteidigungsministerin Tanner eingesetzte Expertenkommission empfiehlt eine Verlängerung des Wehrdienstes. Die SPÖ spricht sich nun klar dagegen aus. ÖVP und Neos folgen diesem Kurs nicht. Tanja Malle berichtet.
2: Gut 4 Monate sind vergangen, seit Ende Jänner die Expertenkommission ihre Vorschläge zur Wehrdienstreform vorgestellt hat. Seither dürften sich ÖVP, SPÖ und Neos in der Sache aber kaum angenähert haben. SPÖ-Wehrsprecher Robert Leimer spricht sich heute jedenfalls gegen eine Verlängerung des Wehrdienstes aus, aber für zusätzliche 2 Monate an verpflichtenden Milizübungen. Der Zivildienst solle von 9 auf 11 Monate erweitert werden. In den beiden zusätzlichen Monaten soll Zivilschutztraining am Programm stehen. Die ÖVP hält heute hingegen weiter an der Empfehlung der Experten fest und ist für eine Verlängerung des Wehrdienstes von 6 auf 8 Monate plus 2 Monate Milizübungen. Die Neos nennen heute kein konkretes Modell. Die Freiheitlichen haben für all das kein Verständnis. Sie kritisieren, dass die Bundesregierung seit Monaten unfähig sei, eine Entscheidung zu treffen.
1: Fiskalratschef Bardelt bezweifelt, dass die geplante Budgetkürzung ausreicht, um das Defizit bis 2028 unter 3% zu senken. In der ORF-Pressestunde kritisierte er scharf das Fehlen einer Pensionsreform mit höherem Antrittsalter. Zudem seien die Erwartungen bei den Bundesländern zu optimistisch. Ins Ausland. Die Ukraine hat laut eigenen Angaben erneut Drohnenangriffe auf Ziele in Russland durchgeführt, darunter auf die Ölindustrie. Auch das von Russland besetzte Atomkraftwerk Saporischschja soll beschädigt worden sein. Die internationale Atomenergiebehörde warnt vor Angriffen auf Atomanlagen. Mehr von Katharina Wagner.
3: Fotos zeigen ein Loch in einer der Außenwände eines Maschinenraums des Atomkraftwerks in Saporischschja. Laut Moskau wurde es durch eine ukrainische Drohne verursacht. Kiew dementiert. Die internationale Atomenergiebehörde meldet am Nachmittag, das Strahlungsniveau habe sich nicht erhöht. Die Ukraine hat vergangene Nacht russische Ölinfrastruktur angegriffen, darunter ein Öllager am Asowschen Meer und eine Raffinerie an der Wolga. Dort wurde nach einem Großbrand der Notstand ausgerufen. Auf der seit 2014 von Russland besetzten Krim wird unterdessen der Treibstoff knapp. Der von Russland eingesetzte Gouverneur der Halbinsel kündigte an, dass der Verkauf von Benzin eingeschränkt werden müsse. Die Krim wird immer wieder von ukrainischen Raketen und Drohnen angegriffen. Ziel ist es, die Versorgung russischer Truppen abzuschneiden, die im Süden der Ukraine im Einsatz sind.
1: Die israelische Armee rückt im Südlibanon weiter vor. Dort nahm sie die strategisch wichtige Festung Beaufort und die umliegende Hügelkette ein. Die Hisbollah-Miliz soll von dort aus Israel angegriffen haben, so das Militär. Zugleich riefen die israelischen Streitkräfte zur Evakuierung sämtlicher libanesischer Gebiete südlich des Flusses Saharni auf. Wie geht es mit Teamchef Ralf Rangnick beim ÖFB weiter und wie sieht die Zukunft von David Alaba aus? Vor dem letzten WM-Test gegen Tunesien morgen in Wien waren beide Themen noch einmal Gegenstand einer Pressekonferenz heute. Daniel Kulowitz.
4: Journalisten aus Italien sind extra angereist und wollten es nochmal genauer wissen, wie reizvoll denn der AC Milan für Ralf Rangnick wäre. Diese Gerüchte geistern ja seit Tagen durch die Gazetten. Der ÖFB-Teamchef schaltet aber auf Durchzug.
5: Ja, das ist ein guter Versuch. Die Frage war clever gestellt, aber werde das weder bestätigen noch dementieren. Mein Gesprächs- und Verhandlungspartner ist weiterhin der ÖFB. Mit dem ÖFB gibt es auch konkrete Gespräche. Mehr ist dazu auch nicht zu sagen.
4: Auch der nächste Karrierestep von David Alaba bleibt offen, fix nur sein Abschied von Real Madrid.
6: Was in den nächsten Wochen passiert, das kann ich nicht kontrollieren. Dementsprechend versuche ich mich wirklich auf das, was kommt, vorzubereiten. Und das ist das Turnier in Amerika. Und ich bleibe da entspannt.
4: Bevor es in den WM-Flieger geht, morgen noch letzter WM-Test gegen Tunesien. 32.000 Tickets sind weg. Anpfiff 20.45 Uhr im Happelstadion.
1: Das war das Journal um 5 mit Arthur Dreinacher.
0: Und nun zu Barbara Liebminger und den Kärntner Themen des Tages.
7: Grüß Gott zum Abendjournal. Nach wie vor läuft am Fackersee die Suchaktion nach einem vermissten Schwimmer. Er war im Panoramabad in Drobolach baden. Wasserrettung, Polizei und Feuerwehr sind im Einsatz. Ein paar Feuerwehreinsätze gibt es aufgrund von Unwettern in Unterkärnten und im Lavantal. Mehrere Bäume sind laut Landesalarm- und Warnzentrale umgestürzt. In Pleschitzen in der Nähe von Althofen brennt eine Wiese. Auch hier sind die Einsatzkräfte gefordert. Und einen kleinen Waldbrand auf einer Fläche von 500 Quadratmetern hat es nach einem Blitzschlag in Pisswik gegeben. Das meldet die Feuerwehr Straßburg. Nach mehreren Großbränden in den vergangenen Tagen in Kärnten gab es heute Nachmittag erneut einen Großalarm. Die Einsatzmeldung lautete Wohnhausbrand in Pörtschach. 6 Feuerwehren rückten aus, mussten aber nur noch Nachlöscharbeiten durchführen. Der Bewohner des Hauses hat Schlimmeres verhindern können, berichtet Lukas Schelander.
8: Es geht oft schnell, wenn Essen am Herd vergessen wird. Das hätte heute beinahe zu einer Katastrophe geführt. Zuerst brennt in einem Wohnhaus in Pörtschach das Essen im Topf, schnell greift das Feuer aber auch auf die Küche über. Der Bewohner des Hauses merkt das zum Glück schnell und kann erste Löschversuche unternehmen, während die Feuerwehr alarmiert wird. Dennoch mussten die Einsatzkräfte schnell handeln, sagt Klaus Gruber, Kommandant der Freiwilligen Feuerwehr Pörtschach.
9: Ortenschutztrupp, der erste ist reingegangen, ist erkunden gegangen und dann hat sie ausgestellt, dass eben Topf am Herd vergessen ist geworden. Den haben sie ausgenommen. Wir haben noch alle Fenster auf belüftet. Ja, und wie gesagt, und wir haben das noch gelöscht, die Teile ausgenommen. Wir haben auch die Elektrosachen Herd und Wetter ausgesichert, elektrisch ausgesichert, dass da nichts mehr passieren kann. Ja, und Gott sei Dank ist nicht mehr passiert.
8: Auch wenn sich der Bewohner mit den Löschversuchen selbst in Gefahr gebracht hatte, hat er wohl Schlimmeres verhindert.
9: Auf alle Fälle, wenn er das nicht macht, kann es sein, dass natürlich, wenn es länger dauert, dass natürlich das Haus mitgeht. Ja. Und dann nehmen sie auch der Wald gleich und dann haben wir wirklich ein Thema.
8: Der Mann muss allerdings mit Verdacht auf eine Rauchgasvergiftung in das Krankenhaus gebracht werden.
7: Mit den gestiegenen Temperaturen und wohl auch wegen der Spritpreise sind sie wieder häufiger zu sehen. Autostopper, die auf kostenlose Mitnahme hoffen. Christoph Glanschnick hat recherchiert, welche Regeln und Risiken es bei der Fahrt per Anhalter gibt.
10: Mit Daumen nach oben um Mitfahrgelegenheit bitten, das ist in Kärnten gesetzlich ab 14 Jahren erlaubt. Autostoppen darf man nur an übersichtlichen Straßenstellen, an denen Fahrzeuge sicher anhalten können. Auf Autobahnen und Schnellstraßen ist es verboten. Nimmt ein Lenker Autostopper mit und es kommt zum Unfall, zahlt grundsätzlich die Kfz-Haftpflichtversicherung für alle Fahrzeuginsassen. Trampern rät der ÖAMTC zur eigenen Sicherheit, möglichst nicht alleine unterwegs zu sein, Lenker aktiv zu fragen, wohin sie fahren und das Kennzeichen notieren und an Familie oder Freunde zu senden. Erscheint der Lenker nicht vertrauenswürdig, dann am besten gar nicht einsteigen.
7: Adler, Geier oder noch viel häufiger, kleinere Raubvögel wie Bussarde werden in Österreich, obwohl sie unter Schutz stehen, illegal getötet. Das zeigt der neue Wildtierkriminalitätsbericht von BirdLife und dem WWF. 300 Fälle wurden österreichweit in den letzten Jahren dokumentiert, die meisten in Ober- und Niederösterreich sowie im Burgenland. In Kärnten gab es nur wenige Meldungen, ganz aktuell wurden aber im Lesachtal 6 tote Gänsegeier gefunden. Andreas Kimmeswenger.
11: Gänsegeier sind reine Aasfresser. Reichlich Nahrung finden sie in den Alpen durch verändertes Wild. Dass im Lesachtal im Bereich von St. Lorenzen vor wenigen Wochen gleich 6 tote Geier gefunden wurden, sei einmalig und noch nie vorgekommen, sagt Johannes Honecker von BirdLife Österreich.
12: Da sind eben die Gänsegeier in einem räumlich relativ kleinen Bereich innerhalb kürzester Zeit tot aufgefunden worden. Die sind mittlerweile obduziert und sind bei guter Gesundheit gewesen. Also da gibt es nicht recht für andere Erklärungen für deren Tod wie Gift. Da ist halt dann die Frage, ob beabsichtigt vergiftet oder unabsichtlich.
11: Dass die 6 Geier am Kadaver eines erlegten Wildes verendet sind, das mit Bleimunition geschossen wurde, sei sehr unwahrscheinlich, so Hohenecker. Ebenso, dass die Greifvögel in Friaul vergiftet wurden und dann im Lesachtal gefunden wurden.
12: Dass sie das Gift woanders aufgenommen haben, ist relativ unwahrscheinlich, glauben wir zumindest, weil es eben eine ziemliche Klumpung an Funden rund um St. Lorenzen gegeben hat und einzelne Geier dann noch etwas weiter entfernt. Aber es scheint vom Muster her so einen Konzentrationspunkt dort gegeben zu haben.
11: Warum die 6 Gänsegeier verendet sind, soll jetzt mit einer weitergehenden toxikologischen Untersuchung geklärt werden.
12: Es hat auf der Veterinärmedizinischen Universität bisher einen unklaren Befund gegeben. Deswegen sind die Proben an einem speziellen Labor nach München geschickt worden. Und wir hoffen, dass wir da innerhalb der nächsten Woche einen Befund bekommen.
11: Insgesamt hat BirdLife in Kärnten nur wenige Fälle von Wildtierkriminalität dokumentiert. Der aufsehenerregendste war wohl der Abschuss der Luchsin Sophia. Trotz intensiver Ermittlungen der Polizei konnte der Täter bis heute nicht ausgeforscht werden.
7: Und nun noch ein Hinweis.
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7: Zum Wetter. Morgen Montag beginnt der Tag bewölkt und teilweise mit Regenschauern. Noch am Vormittag hören die meisten Schauer auf und es kommt zeitweise die Sonne heraus. Am Nachmittag sind nur noch einzelne Regenschauer dabei. Frühwerte 11 bis 16 Grad, Tageshöchsttemperatur 19 bis 25 Grad. Die tiefste Temperatur in Klagenfurt war heute 13 Grad, die höchste 30, das sind 5 Grad über dem Durchschnitt. Und das war das Radio Kärnten Abendjournal mit Barbara Liebminger.
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Meine sehr geschätzten Damen und Herren, geschätzte Künstlerinnen und Künstler, geschätzte Frau Vizebürgermeister, Herr Vizebürgermeister, Mitglieder des Gemeinderates, liebe Derisbergerinnen und Derisberger und vor allem liebe Gäste aus nah und fern zu diesem wirklich hervorragenden Event der Eröffnung der Kaplanei, sehr wichtig. Ich möchte im kurzen Rückblick machen, wie das Ganze eigentlich entstanden ist. Entstanden ist das, dass im Jahr 24, Anfang des Jahres, ich bin auch im Pfarrgemeinderat, der Pfarrgemeinderat gefragt wurde, seitens des Herrn Generalvikars, den ich natürlich auch recht herzlich begrüßen und Danke sagen darf, die Idee geboren, oder vielmehr der Generalvikar hat den Vorschlag gebracht, die Kaplanei zu verkaufen. Und damals war der Kaufpreis 35.000 Euro inklusive 400 Quadratmeter Grund dazu. Wohlweislich oder ich sage vorausschauend hat natürlich der Pfarrgemeinderat diesen Verkauf abgelehnt und gesagt, reden wir doch mit der Gemeinde, vielleicht kauft die Gemeinde das ab. Gell? Weil die Sprache war natürlich so, was machen wir mit der Kaplanei, wenn du ein Privater zwischen im Ortszentrum drinnen ist, das hätte nur langfristig Probleme gebracht, wenn da ein Privater gewesen wäre, weil es spielt sich natürlich auf diesem Platz vor der Kirche, egal ob es jetzt Erstkommunion ist oder ein Begräbnis, es spielt sich sehr vieles da ab und ich glaube mit dem neuen Gemeindezentrum und jetzt mit der Kaplanei ist das wirklich ein wunderschönes, ein schönes Zentrum geworden. Dazu möchte ich sagen, das war im März 24. Dann, wie ich schon gesagt habe, der Pfarrgemeinde hat gesagt, sollen wir die Gemeinde vorum sie abkaufen. Die Gemeinde war aber im ersten Moment gesagt, naja, kaufen ist natürlich auch schwierig, wieder ein Dach zu erhalten. Und dann hat der Herr Generalvikar gesagt, machen wir so, vielleicht nimmt es die Gemeinde geschenkt. Ja, natürlich, ein Geschenk soll man wohl überlegen, aber wir haben im Gemeinderat oder vielmehr im Vorstand darüber befunden, dass wir dieses Geschenk annehmen und dann ist es eigentlich Punkt für Punkt weitergegangen. Am 19. Juni 24, also das war ein paar Monate später, hat bereits die Diözese, also dieser Wirtschaftsrat, dieser Schenkung zugestimmt, der Gemeinde das zu schenken mit ca. 400 Quadratmeter Grund dazu. Dann ist gegangen im Oktober waren nachher die Gemeinderatsbeschlüsse für, dass wir die Kaplanei, das Geschenk annehmen, also Vorstandsbeschluss und Gemeinderatsbeschluss. Und am 28. Februar war bereits der erste Workshop, den der Diplom-Ingenieur Grünanger ins Leben gerufen hat, was machen wir mit der Kaplanei danach? Ja, aber das wird dann später die Frau Vizebürgermeister im zweiten Teil der Begrüßung vornehmen. Und so ist es gegangen, dass im Juli 25, am 16. Juli ist ein historisches Datum, da hat sich der Verein die Kaplanei gegründet, deren Obmann, es steht da der Wilfried Brandner mit seinem Team, dem ich natürlich auch oder alle recht herzlich begrüßen möchte, dass sie diesen Verein gegründet haben. Das heißt, dieser Verein wurde gegründet mit alten Statuten und das ist alles gemacht worden. Im November gab es dann den sogenannten Ortsorgenschein. Was machen wir mit der Kaplanei? Mit einer Abordnung von Denkmalamt, weil das ist ja 500 Jahre alt, die Kaplanei, und steht unter Denkmalschutz. Also da darf man nicht gleich so ein Fenster ausreißen und wieder an seine machen, sondern da sind Vorgaben und Vorschriften. Und ich darf von meiner Seite allen recht herzlich danken und vor allem zu diesem Besuch oder dem Besuch heute zu dieser Veranstaltung und bei allen bedanken, die in den letzten Tagen sehr viel
dazu beigetragen hat, dass das so funktioniert hat, wie es jetzt funktioniert. Ich darf aber auch bei dieser Gelegenheit natürlich einen nicht vergessen. Ich hoffe, dass er da ist. Und zwar, der Wolfgang Puschnigg ist ja zufällig irgendwo da in der Nähe. Der tut das Saxophon einstimmen, aber wenn er zurückkommt, aber wir können ihm ja gemeinsam gratulieren. Er hat vor 2 Tagen seinen 70. Geburtstag gefeiert und ich glaube, das ist auch einen Applaus wert. Und in diesem Sinne habe ich eine Flascherle mitgebracht für ihn, das wir ihm nachher überreichen. Und ich darf nun noch einmal recht herzlich danken und darf das Wort der Frau Vizebürgermeister übergeben. Bitte, Renate.

0: Ja, geschätzter Herr Bürgermeister, geschätzte Damen und Herren, liebe Gäste, liebe Besucher, liebe Tegelsbergerinnen und Tegelsberger, ich werde mich kurz halten, aber es ist, glaube ich, schon ganz wesentlich und wichtig zu sagen, was haben wir jetzt vor oder was ist so der Plan vom Vereinsvorstand mit Wilfried Brandner. Es sind alle Vereinsvorstandsmitglieder heute da und ich denke, dass zeigt einfach an Engagement und Einsatzbereitschaft und vielen Ideen und Visionen. Aber ich möchte noch einen Schritt zurückgehen. Der Herr Bürgermeister hat es schon erwähnt, den Rudi Grünanger. Ich denke, das ist auch ein historischer Moment gewesen. Er hat diese Idee gehabt, Menschen zusammenzuführen, Menschen zusammenzubringen, die sich für dieses Juwel, für diesen besonderen Ort engagieren, sich einbringen und neue Ziele setzen, neue Veranstaltungen entwickeln und ein neues Format hier herausbringen in Tegelsberg. Er hat dann ganz viel Werbung gemacht, die richtigen Menschen gefunden, die bereit waren von der ersten Stunde an, hier etwas zu entwickeln und das ist einfach geglückt. Und wie heute schon erwähnt, dieser Moment 16.07.25 wurde dann der Verein gegründet mit Idealismus, mit viel Engagement, mit keinem Budget, das muss man auch vielleicht dazu sagen. Also wir haben aus dem Nichts heraus entwickeln angefangen und gleich von ersten Moment an ist die erste Veranstaltung entstanden. Kleidertauschparty ist vielleicht noch dem einen oder anderen ein Begriff. Die Lisa hat das gemacht, man hat sich das gar nicht vorstellen können. Was kann man in diesen kleinen Häuschen alles tun? Das war eine wunderbare Veranstaltung. Es folgte dieses Jahr bereits die Fortsetzung und das wird auch weiterhin, denke ich, mehr erfolgreich erfolgen. Aber nicht nur Kleidertauschparty, es gab bereits Lesungen, es gab Stricken und Ratschen. In der Weihnachtszeit war es dicht belebt, wo mein Kollege, Vizebürgermeister Alfred Buxbaum, mit vielen Veranstaltungen das Häuschen belebt hat. Und es ist uns ein großes Ziel, dem Verein, aber auch der Gemeinde. Und die Gemeinde möchte das natürlich dementsprechend unterstützen. Es soll belebt sein mit allen Generationen, mit allen Altersgruppen, mit den verschiedensten Menschen und Persönlichkeiten, die diesen besonderen Ort bespielen möchten. Kultur, Musik, Theater. Der Bühnenklagen hat ein wunderbares Stück heuer aufgeführt und hat 20 Jahre Jubiläum gefeiert. 20, ja. Und stimmt das? Ja, genau, 20, damit er da nichts Falsches sagt. Und hat eine Ausstellung der vergangenen 20 Jahre gemacht mit Unterstützung des Vereines, mit dem Wilfried, mit der Lisa, mit dem Thorsten. Das war wunderbar, solche Bilder zu sehen, die Schauspieler darzustellen in den einzelnen Jahresetappen. Einfach großartig. Wir möchten haben, dass dieser Ort Menschen verbindet, dass dieser Ort Gemeinschaft entwickelt und einen neuen kulturellen, künstlerischen Schwerpunkt darstellt. Und dazu möchte ich alle einladen. Der Verein freut sich auf jegliche Unterstützung, auf jegliche Ideen, die natürlich gerne aufgenommen werden. Und ein wesentlicher Punkt ist auch noch das Häuschen an sich. Wir haben schon gehört, es ist ein denkmalgeschütztes Haus, Häuschen, ein Juwel, ein besonderer Ort. Aber natürlich, es ist sanierungsbedürftig. Die Gemeinde hat es geschenkt bekommen und hat aber jetzt auch die Verpflichtung, dieses zu erhalten. Und das werden wir auch tun. Und wir haben schon eben das Denkmalamt hier gehabt und haben natürlich schon entsprechende Kostenschätzungen eingeholt. Es ist das Dach zu erneuern, es ist die Feuchtigkeit wegzubringen, es ist zum Ausmalen, es sind die Türen zu erneuern, die Fenster und so weiter und so fort. Das kostet natürlich, aber wir haben dann natürlich auch entsprechende Unterstützung in Aussicht gestellt bekommen und wir werden gut auf dieses Häuschen schauen und wünschen uns einfach, dass alle, die interessiert sind, dass dieser Ort, ein besonderer Ort, bleibt und belebt wird, mittun. Und dazu möchte ich einladen, kommen Sie einfach zu den Veranstaltungen, das Denkmal ist unser Lohn. Wollen Sie mehr unterstützen, sind wir auch nicht abgeneigt. Und darf jetzt noch einen wunderschönen Tag wünschen und gratuliere natürlich den Hauptverantwortlichen, dem Wilfried Brandner, für dieses großartige Programm, für das Engagement und für das Zusammenwirken und mittun und die letzten Wochen waren sicher sehr anstrengend, aber es zeigt sich, es hat sich gelohnt oder es wird sich nur weiterhin lohnen. Alles Gute und ich wünsche einen schönen Tag.
1: Moment alle noch, jetzt kommt da Der wichtigste, der offizielle Teil natürlich die Schlüsselübergabe an den Verein. Und wie wir schon gehört haben, der Verein ist natürlich auf Spenden, auf alle Sachen angewiesen. Und ich darf als Bürgermeister dir, lieber Wilfried, natürlich für diese Veranstaltung einen Beitrag seitens der Gemeinde von 300 Euro noch zusichern. Ja. Ja.
2: So, Wilfried, aber jetzt muss man etwas auch noch sagen, gell? Halte diesen Schlüssel bitte in Ehren, gell? Weil, sag mal, es ist ein wertvolles Objekt, ganz einfach, er sperrt Seelen auf, er sperrt Türen auf, er sperrt die Kultur auf am Techelsberg, und das ist das Um und Auf. Und er sperrt auch das Miteinander auf am Techelsberg, und um das sind wir nämlich da. Miteinander können wir vieles bewegen, Herr Romals, zusammen. Man möchte es gar nicht glauben, ob man angefangen hat mit Jakob Unrest Erzählungen, mit Weinkultur oder ganz einfach, wenn man es hernimmt, im letzten Winter die Adventgeschichten mit Comeniusheim, Kindergarten oder Schule und allgemein und alles zusammen, sogar mit musikalischer Begleitung. Es war ganz einfach sehr ergreifend, und das ist das Tolle dabei, dass man nämlich aus, ehrlich gesagt, nichts, wir haben kein Budget gehabt und alles zusammen, so muss man sagen. Und natürlich jeder, der was das Gefühl hat, er möchte sich anschließen, dem Verein Kaplanei herzlich eingeladen, beizutreten, einzutreten und mitzumachen. Das ist die Summe drauf. Alles Gute, Wilfried. Danke.

0: im Namen wirklich aller Vereinsmitglieder und Mitgliederinnen nochmal vielen Dank, Wilfried, du hast so viel investiert, gell? So viel Gedanken, so viel Konzept, so viel wirklich praktische Arbeit und programmatische Arbeit, und das ist wirklich total toll und gelungen, und es ist auch sowas, was so fortschreibt, gell? Ich denke mir eben, es ist so ein Erbe dieser Ort, und es ist aber auch so dieses das in die Hand nehmen und entwickeln und was wird, gell? Vielen, vielen Dank.
1: So. Wir können aber bald mit dem Blumenstrauß auch noch machen.
2: Ja, das geht ja auch so schnell. So, jetzt klemme ich mal den Schlüssel da rein. Und ich bedanke mich für die Danksagungen. Muss aber sagen, das war ich nicht allein. Also vielen Dank für den Vorrednerinnen. Vielen Dank allen Besucherinnen und Besuchern für die das zahlreiche Erscheinen. Und vielen Dank für den Schlüssel. Den ich jetzt offiziell habe. Als Obmann des Vereins möchte ich meinerseits damit beginnen, den Künstlerinnen und Künstlern für ihre Mitwirkung an dieser Eröffnungsfeier zu danken. Aber ganz besonders auch Raimund Spöck, der wesentlich daran beteiligt war, sie in dieser Konstellation hier zu versammeln. Der Reime, glaube ich, bringt gerade den John Sass zum Wanker. Die großartigen Künstler und Künstlerinnen, die wir für unsere Eröffnung gewinnen konnten, können auch programmatisch für das stehen, was wir mit unserem Kulturverein zu erreichen hoffen. Nämlich so etwas wie die Vermählung von Welt und Dorf. Das Zusammenführen der kulturell hier tätigen Kräfte mit solchen aus der näheren und weiteren Umgebung. Wobei im Dorf ohne dies schon sehr viel Welt enthalten ist, wie etwa in unserem Kapellmeister Hiroshnawa oder unserem DJ Mark Duran deutlich wird. Nur eben, wie ich festgestellt habe, oft füreinander unsichtbar. Wie auch immer, ich denke, unser heutiges Programm kann ein wenig die Richtung anzeigen, in die es für unseren Verein in Zukunft gehen könnte. Wolfgang Puschnigg, hochgeschätzter Saxophonist, Flötist, Komponist, Mitinitiator bedeutender Bandprojekte wie dem Vienna Art Orchestra, eben erst von seiner gestrigen Geburtstagssendung im ORF angereist, ist zum Beispiel jemand, der sich Zeit seines Lebens mit Musik aus allen Himmelsrichtungen und verschiedensten Musiktraditionen auseinandergesetzt hat. Nicht zuletzt alpenländischer Volksmusik und dem Kärntnerlied. Und zwar zur beiderseitigen Befruchtung und Belebung. Als Verstärkung hat Wolfgang zwei langjährige Wegbegleiter, den wunderbaren Tuba-Spieler John Sass, New Yorker Weltbürger mit Wiener Wohnsitz, und den Drummer Reini Winkler, der dörfliche Verhältnisse aus der Oststeiermark kennt, mitgebracht. Die drei werden später am Abend, so um 6, nein, ich muss mich korrigieren, wir müssen das ein bisschen verschieben auf 6:30, weil es vorher Maiandacht gibt, um 6:30 sowohl im Trio als auch zusammen mit der Techelsberger Blaskapelle und der Hiroshnawa Jaroschka zu musizieren, der seinerzeit speziell für den heutigen Anlass ein neues Stück komponiert hat. Im wahrsten Sinne grenzüberschreitend agiert und musiziert, wie Sie gehört haben, auch das Duo und Projekt, weil die treten auch manchmal in größeren Formationen auf, Irma. Urška Supe lebt und arbeitet in Klagenfurt, Maja Butt in Maribor, beide stammen aus Slowenien, aber in ihren überraschenden Country-Songs fühlt man sich in den amerikanischen Mittelwesten versetzt, irgendwie, aber dann auch wieder nicht. Und bei Marta Laszkolnik, die die Eröffnungszeremonie und den ganzen Ablauf mit uns entwickelt und gestaltet hat, ist man, auch angesichts ihrer Improvisationsfreude an einen Satz erinnert, den Wolfgang Puschnigg gerne zitiert. Auf Wolfgangs Frage, was er denn da spiele, hat Ornette Coleman seinerzeit einmal geantwortet: I just play my surroundings. Ihre Umgebung und mit ihrer Umgebung spielt auch Martha, wie wir gesehen haben. Und es könnte auch ein Motto für unseren Verein und unsere Gemeinde sein. Bevor wir aber nun an die Eröffnung des Gebäudes schreiten, möchte ich all den zahlreichen Vereinen und Personen danken, ohne die wir dieses Fest nicht auf die Beine hätten stellen können. Der Verein Innenhofkultur aus Klagenfurt. Also möchte ich all den zahlreichen Vereinen und Personen danken, ohne die wir dieses Fest nicht hätten auf die Beine stellen können. Der Verein Innenhofkultur aus Klagenfurt hat uns nicht nur personell, sondern auch technisch aus vollen Kräften unterstützt. Danke, danke, danke. Noch einmal an Raimund Spöck, Denise Saros und Jeanne Heber. Danke an alle Techelsberger Vereine, allen voran die Blaskapelle, die an dieser Geschichte so bereitwillig mitgewirkt hat, aber auch all jene, die uns in der Gastro und beim Organisieren unterstützen, die Techelsberger Schmankerlern, die Landjugend und die Theatergruppe Bühnenklang. Danke, danke an Lisa D. und den Verein Bis es mir vom Leibe fällt für das Dekorieren der Kaplanei und das Verweben des Verpackungsmaterials. Danke an Ingrid Neuschäler für die schöne Blumengirlande. Danke an Christian Otto Wisonik für die Hilfe bei der Ausstellungsgestaltung. Danke an die Familie Goritschnik-Pötsch für die Gestaltung des Gartens und den Kreppstand. Danke an die Gemeinde Velden für die unkomplizierte Aushilfe mit den Podesten. Und nicht zuletzt danke auch an unsere Förderer in Gemeinde und Land und an unseren Sponsor Kellag. In der Kaplanei befindet sich eine kleine Ausstellung zur Geschichte des Gebäudes und des Ortskerns selbst. Eine Ausstellung, die keineswegs sakrosankt ist, sondern vielmehr der Ergänzung durch das Publikum harrt. Scheuen Sie sich also nicht, Ihr Wissen mit uns zu teilen. Schreiben Sie die Dinge, die Sie wissen, auf den bereitliegenden Malerkrepp und fügen Sie sie hinzu. Kinder, macht eure eigenen Zeichnungen von der Kaplanei und Umgebung und hängt sie dazu.

Genau.

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0: Stellt euch mal vor, ihr seid 16 Jahre alt. Jedes Mal, wenn ihr euer Smartphone öffnet, seht ihr dieselbe Botschaft. Der Planet brennt. Schmelzende Gletscher, Waldbrände, Hitzewellen, Diagramme in Alarmrot. Und irgendwann passiert etwas Gefährliches. Ihr fühlt euch nicht informiert, ihr fühlt euch machtlos. Genau das erleben heute viele junge Menschen. Die Zahlen sind natürlich alarmierend. 77% der Europäer sehen den Klimawandel als extrem ernstes Problem. Noch beunruhigender, eine Studie mit 10.000 Jugendlichen aus 10 Ländern zeigt, dass über 44% so stark unter Klimaangst leiden, dass sie Schwierigkeiten beim Schlafen haben. Sie fühlen sich hilflos und sehen ihre Zukunft pessimistisch. Klimaangst ist kein abstraktes Konzept mehr. Sie ist emotional real und sie kann auch lähmen. Das eigentliche Problem ist oft nicht fehlendes Wissen, sondern das Gefühl, egal was ich tue, es reicht nicht. Genau hier setzt das Erasmus-Plus-Projekt Sustainable Steps an. Die Grundidee ist überraschend simpel. Junge Menschen brauchen nicht noch mehr Katastrophenbilder. Sie benötigen Erfahrungen von Selbstwirksamkeit. Das Projekt verbindet ökologische, soziale und wirtschaftliche Nachhaltigkeit, aber nicht durch klassische Frontalbildung, sondern durch Jugendarbeit. Und das ist entscheidend. Jugendarbeiterinnen sind oft Vertrauenspersonen, besonders für marginalisierte Jugendliche, junge Geflüchtete oder Menschen in schwierigen Lebensrealitäten. Viele Jugendliche vertrauen nicht automatisch Wissenschaftlern, Politikern oder Klimaexperten, aber sie vertrauen den Menschen, die sie täglich im Jugendzentrum erleben. Die zuhören, die präsent sind und die ihre Geschichten kennen. Sind denn Jugendarbeiterinnen dafür überhaupt qualifiziert?
1: Ja, das ist eine gute Frage. Wir haben im Rahmen des Projekts eine Bedarfsanalyse gemacht und dir gezeigt, dass über die Hälfte der befragten JugendarbeiterInnen offen zugeben, dass sie mit Nachhaltigkeitsthemen nicht vertraut sind. Gleichzeitig haben wir auch herausgefunden, dass die JugendarbeiterInnen emotional und auch organisatorisch schon stark belastet sind. Sie begleiten Konflikte, sie müssen Traumata auffangen, sie müssen die Jugendlichen stabilisieren und sie haben auch viel mit Familienproblemen zu tun. Genau deshalb haben wir uns im Projekt ganz bewusst für eine pragmatische Lösung entschieden. Wir wollten nicht, dass JugendarbeiterInnen KlimaexpertInnen werden. Ihre Aufgabe soll vielmehr sein, den Jugendlichen Nachhaltigkeit zu ermöglichen. Genau deswegen haben wir das 30-Day Sustainability Challenge Toolkit entwickelt. Die Idee ist, es ist ein niederschwelliger Werkzeugkasten mit ganz kurzen Mikrolerneinheiten. Die dauern nur 3 bis 5 Minuten und drehen sich um die 3 Dimensionen der Nachhaltigkeit, um ökologische, soziale und wirtschaftliche Nachhaltigkeit.
0: 3 bis 5 Minuten? Das ist ja pädagogisches Fastfood.
1: Ja, das klingt natürlich erstmal recht kurz, aber das ist ein kleiner psychologischer Trick. Die Module sind nicht das Endziel, sie sind vielmehr der Funke, die Inspiration. Für viele junge Menschen ist Nachhaltigkeit heutzutage was sehr Überwältigendes. Das ist groß, es ist zu komplex, es ist für viele auch einfach schon zu hoffnungslos. Und eine Generation, die den ganzen Tag auf TikTok verbringt, die werden mit einem 400-seitigen PDF über Biodiversität nicht erreicht worden. Die hätte man so sicherlich verloren. Unsere kurzen Module sind bewusst so niederschwellig. Sie sollen das Gefühl der Überforderung durchbrechen. Eher so, hey, da ist ein kleines Stück Information, das wir sofort verstehen und anwenden können. Und genau danach kommt dann der entscheidende Teil, und zwar die praktische Erfahrung. Denn die Idee von Sustainable Steps endet nicht beim Lernen, sie geht dann weiter in den Garten. Weil dort wird die Nachhaltigkeit plötzlich greifbar, nicht mehr so als abstrakte Theorie, sondern als konkrete Handlung. Die Jugendlichen pflanzen was an, sie beobachten Wachstum, sie arbeiten gemeinsam an etwas und sie sehen auch direkte Ergebnisse ihres eigenen Handelns.
0: Jetzt mal ganz ehrlich, hilft das wirklich gegen Klimaangst? Die Angst kommt doch nicht daher, dass Jugendliche nicht wissen, wie eine Tomate wächst. Sie kommt eher daher, dass sie spüren, die Systeme unseres Planeten kollabieren. Verhöhnen wir ihre Ängste nicht, wenn wir ihnen sagen, pflanzt ein Hochbeet und dann wird alles gut?
1: Ja, genau das ist der Kern von Green Therapy. Es ist nicht die Illusion, dass ein Hochbeet jetzt die Klimakrise löst, sondern es ist eher die Erfahrung von, ich kann etwas tun. Diese Erfahrung ist psychologisch enorm wichtig. Denn die Klimaangst entsteht ganz oft aus einem Kontrollverlust. Mit konkreten, lokalen Handlungsmöglichkeiten entsteht dagegen dann Selbstwirksamkeit. Der Garten wird also zu mehr als einem Garten. Er wird zu einem emotionalen Lernraum. Und gleichzeitig versucht das Projekt auch, die drei Säulen der Nachhaltigkeit auf sehr praktische Weise zu verbinden. Wenn zum Beispiel jetzt Geflüchtete und Einheimische gemeinsam in einem Gartenprojekt arbeiten, werden plötzlich alle drei Ebenen gleichzeitig sichtbar. Die soziale Ebene, die Menschen begegnen sich, die Vorurteile werden abgebaut und es entsteht eine Gemeinschaft. Gleichzeitig auch die ökologischen. Es geht um Biodiversität, um nachhaltigen Anbau und um Ressourcenschonung. Und natürlich auch die wirtschaftliche Ebene. Die Jugendlichen lernen was übers Kreislaufdenken. Sie lernen, wie Ressourcen genutzt werden können. Sie lernen, wie lokale Produktion funktioniert und wie aus organischen Abfällen auch neuer Wert entstehen kann. Wenn die jungen Menschen also verstehen, wie Kompost funktioniert, wie aus den Resten von gestern die Grundlage für ein neues Wachstum wird, dann wird Zero Waste plötzlich was Konkretes. Es ist nicht mehr nur ein Schlagwort, sondern es ist wirklich etwas, das sie erlebt haben. Und darin liegt genau die Stärke vom Projekt Sustainable Steps. Das Projekt versucht nicht, den Jugendlichen die Angst auszureden. Es versucht eher, sie aus ihrer Ohnmacht herauszuführen, weg vom passiven Konsum von Katastrophen. Wir wollen sie hinführen zu kleinen, realen Erfahrungen von Handlung, von Verbindung und von Veränderung.
0: Wenn wir nach 3 Monaten merken, dass unser Hochbeet den Meeresspiegelanstieg nicht stoppt, kann dann die Ohnmacht zurückkehren? Vielleicht noch stärker als zuvor?
1: Ja, das Risiko besteht natürlich. Und genau deswegen darf dieses Projekt, so wie alle anderen, auch nie behaupten, die Welt zu retten. Es geht einfach darum, Jugendliche handlungsfähig zu machen. Nicht ihnen irgendwie vorzumachen, dass sie die Welt alleine retten könnten.
0: Das Projekt Sustainable Steps wurde nie aus einer einzigen Perspektive entworfen. Es entstand im Austausch zwischen Organisationen, die mit Jugendlichen in verschiedenen Ländern, Kulturen und Lebensrealitäten arbeiten. Daher wollte ich nicht einfach nur über das Projekt sprechen, sondern auch etwas direkt von den Partnern erfahren, die es mitgestaltet haben. Was bedeutet Nachhaltigkeit für Sie? Was erleben Sie in Ihrer täglichen Arbeit mit Jugendlichen?

0: Also mein Name ist Werner Hansmann, bin beim Verein Gemeinsam Gärtnern, ist eine gemeinnützige Organisation und darf bei diesem internationalen Projekt mitmachen und würde kurz ausführen, was es psychologisch macht, wenn junge Menschen Hand an einem Garten sich beteiligen. Ja. Und zwar meiner Meinung nach lösen junge Menschen, wenn sie etwas wachsen sehen, mehrere wichtige psychologische Prozesse aus. Erstens entsteht ein starkes Gefühl von Staunen und Neugier. Wachstum ist ein sichtbares Zeichen von Veränderung und Ursache-Wirkung und weckt Fragen, was passiert da, was brauche ich? Zweitens fördert er Selbstwirksamkeit. Die Erfahrung, ich habe das gemacht, ich habe das ermöglicht, stärkt Vertrauen in die eigenen Fähigkeiten, unterstützt auch emotionale Bindung. Pflanzen oder Projekte, die gepflegt werden, werden zu Objekten. Also quasi man entwickelt auch Empathie und Fürsorge, wodurch Verantwortungsgefühl und Geduld wachsen. Ja, ganz wichtig ist es auch, dass man mit dem Scheitern umgehen lernt. Ein Garten zeigt dir im Leben, dass es vielmals scheitert, quasi. Und es ist toll, wenn man das sieht und daran wächst, bis es zum Schluss wieder mal gelingt. Das sind so meine Erfahrungen. Und es fördert auch kognitive Vernetzung, beobachten, Hypothesen bilden, messen, anpassen, ein bisschen vergleichen auch und stärkt auch wissenschaftliches Denken. Und genau, es geht auch um Problemlösekompetenzen, nenne ich das einmal ganz wissenschaftlich. Jetzt ums Thema, warum praktische Erfahrungen wichtiger sind als reine Theorie. Ist auch wieder meine Meinung, dass praxisnahe Hands-on-Erfahrungen, quasi wenn man jetzt wirklich persönlich zugreift, wirksamer als reine Theorie sind, weil mehrere Lernmechanismen gleichzeitig aktiviert werden. Erstens verankert praktisches Tun Wissen im Gedächtnis besser. Also es geht da richtig um multisensorisches Erfahren. Sehen, fühlen, riechen, schaffen stärkere Gedächtnisspuren als bloßes Lesen quasi. Ja, zweitens gibt es die unmittelbare Rückmeldung beim Handeln, schnelles Schleifen des Lernens. Ja, ist ein bisschen jetzt hochgestochen geredet. Man probiert etwas, sieht die Konsequenz, passt an, das beschleunigt und das beschleunigt eigentlich das Verständnis. Ja. Und drittens fördert praktisches Arbeiten Motivation und Identifikation. Wenn Jugendliche etwas selbst herstellen oder pflegen, steigt die Relevanz des Lernstoffs und zum Schluss noch werden soziale und emotionale Kompetenzen mittrainiert. Teamarbeit, Kommunikation, Frustrationstoleranz eben, auch verknüpft mit dem Scheitern und so. Und fünftens überbrückt Praxis die Abstraktion. Ja.
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0: Kompetenzen mittrainiert. Teamarbeit, Kommunikation, Frustrationstoleranz eben, auch verknüpft mit dem Scheitern und so. Und fünftens wirkt Praxis die Abstraktion.

0: protracted series of unsustainable actions by humans that led us to this point, and therefore the inverse is also true, and that through sustainable actions we can help to reverse or to mitigate some of that damage. Sustainable steps and similar such projects are important because they give us the tools and resources we need to begin that process.
1: Also, ist eine Handvoll Erde genug? Genügt es, um ein Fundament für eine widerstandsfähige Generation zu legen? Oder ist das nur ein gut gemeinter Tropfen auf den heißen Stein? Vielleicht ist die Antwort, es ist ein Anfang, ein notwendiger Anfang. Wenn wir versuchen, den ganzen Globus auf einmal zu reparieren, dann erstarren wir in Ohnmacht. Sustainable Steps bietet eine Handvoll Erde, ein paar Werkzeuge und die Gewissheit, man muss irgendwo anfangen. Man kann irgendwo anfangen. Und manchmal, das zeigt auch die Erfahrung, wächst aus einer Handvoll Erde mehr, als wir zu hoffen wagen.

Ja, hallihallo und seid mir hier willkommen bei For Those About to Rock auf Radio Agora 105,5, dem freien Radio. Ich bin der Andi Huss und ich habe euch heute mitgebracht eine Bandvorstellung oder Band Deep Dive. Man weiß es nicht. Wir hatten sie ein, zweimal schon hier und ich kenne sie selber nicht allzu gut. Deswegen werden wir gemeinsam erkunden und uns da eine Meinung bilden über die Franzosen. Dagobah aus Marseille. Und ja, ich bin ja sonst eher der abwechslungsreiche Typ, aber heute gibt es 24/7 oder eigentlich die nächsten zwei Stunden nur Dagobah. Und ich wünsche euch ganz viel Spaß und wir fangen jetzt auch gleich an mit dem Song, den ich schon das eine oder andere Mal hier gespielt habe, der sich nennt The Things Within. Ich wünsche euch ganz viel Spaß und turn it up.

Ja, ich muss sagen, das war ein ziemlich geiler Einstieg hier heute. Hier bei For Those About Rock auf Radio Agora 105,5 im freien Radio in unserem Dagobah Special. Und natürlich, wenn ich es schon so hart ankündige und eine Sendung über sie mache, sollte ich vielleicht ein bisschen was erzählen auch dazu. Die guten Herren haben sich offiziell um 2003 herum gegründet. Es gab davor natürlich Demo-Auskopplungen und sonstiges. Oder 97 eigentlich. Naja, je nachdem, wie man es zählt. Das erste Album war auf jeden Fall 2003 und das haben wir uns jetzt auch ein paar Mal angehört. Also der erste Song, The Things Within, ist von ihrem zweiten Album, What Hell Is About. Und der zweite Song, Maniac, von ihrem self-titled Album Dagobah, das ist eben von 2003. Und der dritte, Rush, war auch von Dagobah, aus 2003. Und ich muss ja sagen, gutes Tempo, gefällt mir gut. Also bin da echt invested, da weiterzumachen. Finde es auch spannend, da jetzt einmal gleich mit euch live quasi mir anzuhören, wie sich diese Formation über die Jahre verändert hat. Wir machen auf jeden Fall da jetzt gleich weiter mit einem weiteren Song von ihrem self-titled First Album Dope Sick und dann gefolgt mit dem Song Cancer von dem zweiten Album What Hell Is About und dann dem Song The White Guy and the Black Ceremony wieder von dem Album Dagobah. Ich wünsche euch ganz, ganz viel Spaß und turn it up.

Ja, da ist er fast ein bisschen verliebt, Andi. Fast ein bisschen so, ja. Cancer, muss ich sagen, war schon richtig geil. Also das war so der Mittelsong, den wir uns da jetzt letztens angehört haben. Im Allgemeinen muss ich sagen, dass der What Hell Is About von 2006 scheint richtig gut zu sein. Da ist ja das The Things Within drauf. Ich werde jetzt mal vielleicht ganz kurz die aktuelle Band vorstellen. Da hätten wir an den Lead Vocals hätten wir den Pierre Meil oder Meile. Keine Ahnung, also ich und Französisch, no. Guitar ist der Richard de Mello oder Richard de Mello. Und den Drums Theo Gendron und am Bass Kawa Kushigero. Also ist es eh komplett ausgeschlossen, dass ich da in irgendeiner Nationalität alles richtig ausspricht, weil was ist das? Französisch, Spanisch, Englisch, Japanisch so ungefähr? Himmlisch und Sven, was, wenn ihr das alles kennt. Egal, es rockt oder in dem Fall es bangt. Und ich habe das sehr genossen und bin echt schon neugierig, wo da die Reise hingeht. Es folgt jetzt nämlich auf jeden Fall Face the Colossus von ihrem Album Face the Colossus. Ich glaube, das war das dritte Album. Es ist gar nicht so leicht, da den Überblick zu bewahren. Und es ist richtig, was ich gesagt habe. Das dritte Album von 2008. Gefolgt von I Reptile von ihrem Album Postmortem Nihil Est. Das ist das Album aus 2013, als da wäre das fünfte. Und dann wiederum gefolgt vom Song When Winter, auch von Postmortem Nihil Est. When Winter dot dot dot. Also viel Spaß beim Interpretieren. Und viel Spaß beim Bangen. Bis später.

So, jetzt einmal ein bisschen weniger Text und einfach nur Songs ankündigen und weiter wir tuchen. Es gibt jetzt The Hunt, gefolgt von Sunfall, gefolgt von Born Twice. Meine Güte, was für ein gutes Englisch. Ich wiederhole es, The Hunt von By Night, das Album, und Sunfall, auch vom Album By Night, und dann Born Twice von Tales of the Black Dawn. Ganz viel Spaß und turn it up.

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Oh mate, es ist offiziell. Andi muss was Neues tot hören. Also, von den letzten paar Songs, als da wären in richtiger Reihenfolge, The Hunt, Sunfall und Born Twice, muss ich sagen. The Hunt? Mega! Wahnsinn! Also, okay, ich werde da jetzt einfach weitermachen, aber richtig gut. Hat mir richtig gut gefallen. Wir werden uns jetzt als nächstes anhören Inner Sun, gefolgt von Kiss Me Kraken und dann Distant Cry. Die korrespondierenden Alben wären Black Nova, Post Nortem Nihilest und Different Breed. Die Jahreszahlen sparen wir, die Interessierten können es sich heraussuchen, aber wissen wir es ja eh schon. Ganz viel Spaß und turn it up.

Oh je, ich bin hin und her gerissen. Also jetzt nicht ob der Musik, sondern ob dem, ob ich mehr Musik hören möchte oder mehr mit euch drüber reden möchte. Also für all jene, die erst jetzt zugeschaltet haben, ihr hört vor Dose About Rock auf Radio Agora 105,5, dem freien Radio. Ich bin der Andi Huss und wir haben heute einen Dagobah Deep Dive, sprich nur Dagobah, die ganze Zeit nur Dagobah. Und bis jetzt, muss ich sagen, war es nicht enttäuschend, sondern nur gut. Auch für mich ist es eben eine Entdeckungsreise, die ich da mit euch teile, weil ich kenne ein paar Songs oder kannte ein paar Songs von ihnen, aber nicht viel. Und darum dachte ich, ich werde heute das mit euch gemeinsam erkunden. Und wir werden uns jetzt anhören Cerberus von ihrem Album Different Breed, gefolgt von Nevada, das ist so ein kleiner Interlude, von Postmortem Nihilist. Und dann Stone Ocean. Vom Album Black Nova und The Sunset Curse von Tales of the Black Dawn. Meine Güte, keine Ahnung, was mit mir gerade los ist, aber viel, viel Spaß und Turn It Up. Oder zumindest at least so viel Spaß, wie ich es habe. Und ich muss sagen, ich bin echt richtig, richtig, richtig happy gerade. Dementsprechend hoffe ich, dass ihr ähnlich fühlt. Viel Spaß.

Halleluja. Ich würde ja gern fast noch ein, zwei Stunden weitermachen. Wir nähern uns jetzt aber langsam dem Ende dieser Sendung hier bei For Those About Rock auf Radio Agora 105,5, dem freien Radio. Und ihr werdet den Andi Hus, der heute mit euch seine Erkundung über ihn auf Dagoba teilt. Spannend deswegen, weil Dagoba ja auch ein Stern aus dem Star Wars Universum ist. Also es ist, man möge mir den Joke verzeihen. Das war auf jeden Fall auch wieder gut, was wir uns angehört haben. Und weil ich sehe, dass die Time tickt, es gibt nun The Different Breed. Entschuldigung, Different Breed vom gleichnamigen Album Different Breed. Gefolgt von The Last Crossing vom Album By Night. Und It's All About Time vom Album What Hell Is About. Ich bin neugierig und ich hoffe ihr auch. Und ich wünsche euch weiterhin ganz viel Spaß und Turn It Up.

war es von meiner Seite. Ihr habt heute gehört For Those About Rock auf Radio Agora 105,5 mit dem Andi Huss und einem Dagobah Special. Ich muss für mich sagen, dass das eine super gelungene Sendung war. Ich hoffe, ihr empfindet es ähnlich. Mir hat das richtig viel Freude bereitet, Dagobah mit euch zu erkunden. Das sind echt aber richtig coole Tracks dabei und ich habe die Band die letzten Jahrzehnte definitiv zu wenig am Radar gehabt und ich habe das jetzt einmal für mich geändert und hoffe, dass es auch diesen Jungs gut geht, so wie es auch allen anderen und euch da draußen gut geht. Und wir hören uns jetzt als Abschlusstrack dieses heutigen Abends an The White Guy Suicide von ihrem Album What Hell Is About. Und ja, ich hoffe, es geht euch gut. Ich hoffe, es hat euch gefallen. Schaut aufeinander und seid lieb zueinander, idealerweise. Und so oder so, keep on banging. Das ist echt Wahnsinnsmodus, dieses Eindrücke teilen, neue Band erkunden. Super, that's all about. Das ist mein Motiv, diese Sendung mit euch zu machen oder für euch zu machen. Und ich hoffe, ihr habt meine Freude heute wahrnehmen können. Es war nämlich wirklich ein spezieller Abend für mich. Und deswegen, ich wünsche euch ganz viel Spaß. Keep on rocking. Bussi aufs Bauch. Andi.

0: Filmfreunde und willkommen zu einer neuen Sendung von The Watchmen Movie News, Reviews and
1: More.
0: Ja, danke lieber Martin, dass du mit mir wieder live im Radio Agora Studio bist. Heute wieder einmal, leider Gottes, ohne Lukas, weil der wieder im Sinne des Entertainment unterwegs ist in der Weltgeschichte. Aber trotzdem sagen wir von ihm aus einmal Hallo an all unsere Zuhörer. Und ja, unsere Zuhörerschaft besteht ganz sicher aus ein paar Leuten, die uns von For Those About to Rock hierher gefolgt sind. Erstmal ein herzliches Dankeschön an euch und natürlich ein ganz herzliches Dankeschön an all diejenigen, die immer zu unserer Sendung einschalten. Heute wieder einmal mit einer Review, Filmreview. Und im Zuge dieser Review haben wir uns ein bisschen was Spezielles überlegt. Und vor allem du hast dir wieder mal was Spezielles überlegt. Der Martin ist ja unser King of Crossthinking.
1: Ja, heute war es ein bisschen halb gar. Aber wir werden trotzdem eine ganz nette Sendung haben.
0: Sagen wir so, vielleicht.
1: Das wird passen.
0: Weißt du, ich sage es einmal so. Heute hast du einmal quasi das Thema, über das wir dann danach, nach der Review sprechen, wirklich sehr klar an das angelegt, an unsere Review angelegt.
1: Genau.
0: Das ist ja nicht immer so eindeutig bei dir.
1: Genau.
0: Ganz genau. Aber brauchst du nichts geschamig sein deswegen. Ich glaube, das geht voll in Ordnung. Und es ist definitiv interessant. Aber kann man sehr gut vorstellen, dass wir auch da wieder sehr, sehr viel zum Reden haben werden. Deswegen möchte ich gar nicht zu lang warten. Und wir kommen zu unserer Review zu einem ganz kleinen und für uns nicht ganz so üblichen Familienfilm. Könnte man eigentlich sagen, ja. Oder? Glenn Kill, die Schafdetektive. Und ja, wir haben es mit sprechenden Schafen zu tun.
1: Genau.
0: In einem Live-Action-Film mit Hugh Jackman, mit Emma Thompson. Wirklich hochkarätig besetzt. Auch unser in Kürze als He-Man zu sehender Nicholas Galitzin ist dabei und mehr. Und warum haben wir uns den Film eigentlich angeschaut?
1: Ich glaube, da bin ich schuld, gell?
0: Da bist du ein bisschen schuld.
1: Ich habe euch vor einer Watchmen-Sendung vor einiger Zeit den Trailer vorgespielt.
0: Mhm, ganz genau.
1: Und ihr habt den Bade gesehen und habt gesagt, hey, das müssen wir sehen. Das schaut total süß aus.
0: Das schaut total süß und vor allem lustig aus.
1: Ja.
0: Und ja, das war Grund genug für uns, den Film zu schauen. Ein anderer Grund, warum ich ihn mir dann im Kino auch angeschaut habe, war, dass wir eine OV gehabt haben, weil mit so einem illustren Voice-Cast, wie den wir in dem Film gehabt haben, ich meine, Bryan Cranston, hilf mir mal auf die Sprünge, wer ist denn noch als der Bill O'Dowd?
1: Ach Gott, also der gefühlt mit Bella Ramsey.
0: Ja genau, Bella Ramsey, meine Güte.
1: Der da auf eine Schafe spielt, wo man sie sogar ein bisschen erkennt. Das ist fies, I know, aber es ist so. Also ich habe gewusst, welche sie spricht. Regina Hall, Patrick Stewart, Julia Louis-Dreyfus in der Hauptrolle, der Lily und Chris O'Dowd als Moppel. Das sind die zwei Schafe, um die es in erster Linie geht. Das sind die zwei wichtigsten. Da muss ich an der Stelle gleich einhaken und sagen, ich habe den Film auf Deutsch gesehen. Und zumindest was unsere zwei Hauptdarsteller da angeht, also die Lilly und den Moppel, da haben sie sich im deutschen Bereich auch nicht lumpen lassen. Da hört man nämlich Anke Engelke und Bastian Pastewka.
0: Mhm.
1: Und wenn man weiß, was die zwei für Chemie miteinander haben, dann ist das, und das ist echt, das ist sehr, sehr gut.
0: Ja.
1: Also das passt. Die machen das wirklich gut.
0: Nein, es liest sich wirklich auch wieder wie ein Who's Who der britischen Schauspielriege. Ich meine, Brad Goldstein ist dabei. Regina Hall natürlich als, ich glaube, einzige Amerikanerin, oder?
1: Ich glaube, das ist so, ja.
0: Na, Bryan Cranston natürlich.
1: Und Ramsey? Ramseys?
0: Julia Louis-Dreyfus.
1: Wo heißt denn? Ah, die ist aus Nottingham, okay.
0: Ja, ja.
1: Ah ja. Ja, fangen wir mal so an, worum geht es denn überhaupt in diesem Film?
0: Ja.
1: Für alle, die das noch nie gehört haben, das basiert auf einem Bestseller, wo man sich aber jetzt nicht erwarten sollte, dass der Bestseller 1:1 verfilmt worden ist. Da haben sie ziemlich viel getan. Dazu werden wir dann später das ein oder andere sagen, glaube ich. Auf jeden Fall geht es in diesem Film um die Schafsherde vom George. Der George ist ein Farmer irgendwo in Irland, eben nahe des Dorfes Glenkill.
0: Mhm.
1: dessen Schafsherde ist ein ganz besonderer. Jedes dieser Schafe hat einen Namen, jedes hat einen Charakter. Und da George ist ein bisschen isoliert, den mag so keiner irgendwie, beziehungsweise er mag eigentlich keinen. Er ist ein bisschen ein Einzelgänger, aber schaut sehr gut auf seine Schafsherde und liest denen unter anderem auch immer vor dem Schlafengehen einen Krimi vor. Das ist so seine Leidenschaft. Und eines Tages wird der George in der Früh von den Schafen entdeckt auf der Schafsweide, da ist was passiert, der ist tot. Mhm. Die Schafe sind natürlich in hellster Aufregung, vor allem weil der örtliche Polizist absolut kein Interesse hat, da irgendwie darüber zu ermitteln. Der sagt, nein, das ist alles in Ordnung, also der ist halt einfach umgefallen. Und,
0: gell, ich würde nicht nur sagen, gegangen. Kein Interesse.
1: Er ist einfach ein Dulli.
0: Er ist ein bisschen inkompetent.
1: Ja. So, und somit beschließen dann die Schafe, nachdem sie sich jetzt eh so gut mit Krimis auskennen, dann lösen halt sie den Fall und werden dem Polizisten ein bisschen helfen, dass sie den richtigen finden.
0: Ganz genau.
1: Und da passieren noch ganz andere Dinge in dem Film. Soweit baue ich jetzt mal voraus. Denn ich habe mir in erster Linie mal erwartet, dass ich da ein super Murder-Mystery kriege. Mit einer sehr skurrile Murder-Mystery. Eine
0: skurrile Murder-Mystery mit wirklich wahnsinnig viel, ein bisschen blöden Humor, weil sie lehnen sich doch schon ziemlich in das eine, dass es sich um Schafe handelt.
1: Ja, ja, klar.
0: Ich meine, gleich vorweg, das passiert schon in den ersten 10 Minuten. Das Kommentar kommt näher, dass Schafe ja jetzt nicht notwendigerweise die hellsten Köpfe sind. Stimmt. Was allerdings ja nicht stimmt.
1: Nein, das wird da sehr eindeutig dem Gegenteil zugeführt. Also das war eigentlich mein Sache, wie ich da in den Film reingehen wollte. Und dann hast du mir schon geschrieben, ein bisschen vorher, du hast ihn nämlich vor mir gesehen. Mhm. Und hast gesagt, habe ich so zwischen den Zeilen ein bisschen gelesen, das ist ein bisschen was anderes, wie man sich vorstellt.
0: Ja, ich war sehr überrascht, was mir da dann trotzdem als Gesamtpaket serviert wurde. Ich war in einem Film mit einem Kumpel im Kino. Du kennst ihn eh, ein Schlagzeuger aus meiner Band, den Gerhard.
1: Ah ja.
0: Und der Gernot ist jemand, der Guardians of the Galaxy 3 nur einmal gesehen hat, nämlich im Kino, weil er es nicht übers Herz bringt, den Film ein zweites Mal anzuschauen. Das heißt, wenn es um Tiere geht, das kann ihm sehr nahe gehen. Und ganz lustig war, es war zwei Mädels sind neben uns gesessen, viel jünger, aber denen ist es ähnlich gegangen wie dem Gernot vor allem. Und mir auch ein bisschen. Die haben ordentlich mitgefiebert. Die Witze sind eigentlich alle gut gelandet bei uns. Aber dann vor allem die Momente, die mich eben überrascht haben für so einen Film, nämlich die Momente mit Herz, mit Drama, wo es ein bisschen auf die Tränendrüsen geht, die haben dort auch voll getroffen. Und wenn ich das halt eben quasi sozusagen einfach immer im Kinosaal ein bisschen mitbemerke, dass ich vor allem nicht der Einzige bin, den ein Film abholt und erwischt, dann weiß ich, das ist ein guter Film.
1: Ja.
0: Das ist ein Film, der weiß, was er tut. Und ich war eben insbesondere diesbezüglich so überrascht, mit was für erwachsenen Themen, trotzdem wirklich gut aufbereitet, dafür, dass es ein Familienfilm sein kann, in dem Film vorkommen sind. Und wie gut die getroffen haben. Trotz alledem. Also, dass man gesagt hat, ja, es muss schon so eine breite Masse ansprechen. Kinder sollen es auch noch verstehen, aber die Erwachsenen, die sollen auch was davon haben. Und da werden vor allem auch Vielzahl an Themen verarbeitet. Wir haben was mit Faschismus zu tun, mit Ausgrenzung, mit Familie, Mut, also ganz, ganz, ganz, ganz viele Sachen, die da angesprochen werden, gut verarbeitet werden. Und das sind wirklich vor allem im letzten Akt, im dritten Akt, Dinge dabei, Szenen dabei, die wirklich gut treffen.
1: Ja, ja.
0: Wollen wir, du hast es im Vorfeld angesprochen, vielleicht ein bisschen einen Spoiler-Talk machen, nachdem der Film ja doch schon, glaube ich, 2 Wochen in den Kinos ist?
1: So ein bisschen zumindest. Also ich hätte, weil es ist bei so einem Film wirklich sehr, sehr schwer, das oberflächlich irgendwie ein bisschen zu behandeln. Es geht ja schließlich auch um ein Murder Mystery. Und dann muss das ein großer Talking Point funktioniert in diesem Murder Mystery. Für uns in Konsequenz, wie das ausgeht. Und da können wir irgendwie.
0: Ich glaube, wir können so weit in Spoiler-Territory eingehen, dass wir noch ein bisschen mehr vielleicht an ganz wichtigen Kern des Plots beschreiben. Nämlich nach dem Tod von George taucht er eine Gerichtsvollzieherin auf mit einem Testament.
1: Genau.
0: Das kurzfristig geändert wurde. Und in diesem Testament werden ein paar Personen erwähnt, die eben sehr, sehr prominent in seinem Leben vorkommen sind. Die meisten nicht positiv.
1: Genau.
0: Muss man eben dazu sagen. Und da wird halt eben dann wirklich die Murder Mystery interessant, weil das sind im Endeffekt auch unsere Hauptverdächtigen.
1: Genau.
0: Die Schafe halt eben sich ein bisschen genauer unter die Lupe nehmen. Und da taucht eben eine verschollene Tochter auf, ja, die genau. Der George seinerzeit zur Adoption freigegeben hat. Unter anderem, es ist die Rede von einem Sohn, der in Südafrika lebt, der sich per
1: Call zuschaltet zu dieser...
0: Call zuschaltet. Es taucht ein Reporter auf, weil parallel ein Festival läuft und ein Pfarrer, der lokale Fleischhauer.
1: Ist, ja, kommt natürlich der Nachbar.
0: Auch. Mhm.
1: Ja, und jeder hat so seine eigenen Geschichten. Und da komme ich ganz, ganz komisch, weil normal machen wir das ja in unseren Reviews immer so, dass wir zuerst sagen, was uns ganz gut gefallen hat. Mhm. Aber da komme ich schon zu einem Thema, das ich ein bisschen gehabt habe mit dem Film. Und zwar, also das ist Jammern auf hohem Niveau, das möchte ich gleich vorausschicken, das ist alles okay. Aber mir ist es aufgefallen, der Film spielt in Irland oder soll in Irland spielen.
0: Soll, mit einem Namen wie Glenkill, ja.
1: Mit Ausnahme von unseren Hauptverdächtigen da, ist mir das Dorf ein bisschen undurchdringlich geblieben.
0: Mhm.
1: Ich habe zu der restlichen Community da nicht wirklich einen Anker gefunden. Es ist so ein bisschen Kulisse.
0: Ich verstehe voll, was du meinst. Abgesehen von der Schafherde,
1: ja,
0: und was halt eben wirklich eigentlich den Großteil der eigentlichen Bevölkerung ausmacht, mit der wir ein bisschen mitfiebern können. Und der einzige Platz, der wirklich lebendig ist, wirkt die Stadt selbst oder das Dorf selbst eigentlich ziemlich leer. Richtig. Obwohl wir immer wieder bei den richtigen Momenten schon...
1: Da sehen wir dann alle und das ist das Nächste. Also ich war schon in einigen irischen Dörfern und in einigen nordenglischen Dörfern. Nein.
0: Das ist nicht
1: die ganz Dörfer damit. Schauen nicht so aus von den Leuten her. Das ist einfach... Quatsch. Aber darüber kann man ja hinwegsehen. Was ich schaut gefunden habe, ist, dass sie mit der Kulisse des Dorfs an sich relativ wenig gemacht haben. Wir haben keine Szene beispielsweise in einem Pub, wo ich mir denke, Irland.
0: Ja.
1: Also das...
0: Es beschränkt sich eigentlich...
1: Die schon ein bisschen was mit einem noch verschrobenen, mit irgendeinem verschrobenen Leid gemacht, die da vielleicht... Aber hey, wer weiß, who knows, vielleicht bewahren sie sich das ja auf.
0: Das kann für irgendwas durchaus sein, ja. Ich meine, weil beschränken tut sich in erster Linie nur auf ein Hotel.
1: Richtig.
0: Das eine der Verdächtigen betreibt.
1: Ja, genau. Und, den haben wir ganz vergessen. Ja. Hongqiao. Wow, super.
0: Ja, absolut. Absolut.
1: Super.
0: Großartig. Und die Fleischerei nicht wirklich, aber die Kirche ein bisschen.
1: Ja, und der Pfarrer ist nämlich natürlich, der gehört da immer dazu. Wie es man bei solchen Murder Mysteries, der hat da immer Dreck am Stecken.
0: Das gehört schon dazu. Also Small Town, da muss die Kirche ein bisschen mitspielen.
1: Und das ist also ein Thema, was du gerade vorher schon angerissen hast. Der Film hat irrsinnig viele Themen. Und zwar sehr Erwachsene. Wenn man so ein bisschen gräbt, dann hast du schon gesagt, Faschismus, Rassismus, Rolle der Kirche bei gewissen Schweinereien.
0: Mhm.
1: Also kommt alles vor.
0: Da kommt
1: ein bisschen subtil,
0: ja.
1: Aber wenn man ein bisschen zwischen den Zeilen liest, dann weiß man eigentlich sehr, sehr genau, worauf die da gegangen sind.
0: Ich muss sagen, mir hat das sehr gefallen, wie subtil es eingewebt wurde. Es ist, ist nie irgendetwas benannt worden. Man hat dem Publikum, den Zuschauern vertraut, dass sie selber wissen, um was es geht und erkennen, was angesprochen wird. Und ich habe das sehr genossen. Also es ist ein Film, der
2: ja definitiv nicht versucht anzubemuttern und zu sagen, hey, schau, wir präsentieren dir das da, damit du mithalten kannst mit genau. unserer Murder Mystery. Und ja, was mich eben auch gewundert hat, war, wie viel von diesen Themen nicht über die Menschen, über ja. die menschlichen Charaktere erledigt worden sind, sondern tatsächlich über die Schafherde und über die Schafe selbst. Das war absolut großartig gemacht und ich glaube ebenfalls ein Grund dafür, warum es so gut funktioniert hat. Ja.
1: Also uns hat da richtig gut gefallen, der Film. Das können wir schon an der Stelle wirklich einmal einfach so reinschmeißen in den Äther. Also du hast schon gesagt, schauspielerisch, Voice Acting, alles on top. Cooler Look, finde ich.
2: Super, was mich vor allem beeindruckt hat, war, dass der Name Bryan Cranston bei mir zuerst ein bisschen sauer aufgestoßen hat, weil ich mir gedacht habe, ich verstehe schon, ganz, ganz großer Name. Aber im britischen Kino muss das sein, haben wir keinen britischen Schauspieler gefunden. Der hat ganz schnell Rambazamba mit meiner Meinung gemacht.
1: Super.
2: Weil ich habe wohl seine Stimme erkannt, aber er hat wirklich einen großartigen Job gemacht. Und sei scharf, dass er gesprochen hat, war einer meiner absoluten Favorites.
1: Super Charakter. Total interessant. Das ist nämlich auch, ja, jeder hat seinen eigenen Charakter, aber die sind alle sehr, sehr vielschichtig gezeichnet. Mhm. Alle nicht so, by the numbers, sondern die haben alle auch da wieder, die Schafe haben alle ihre Geschichte. Ich erinnere da an einen ganz bestimmten Moment, wo unser kleiner Sora, gesprochen von der Bella Ramsey, plötzlich entscheidet sie, hat jetzt einmal kurz zu sagen, was die Schafherde jetzt tun soll und möglichst geschwind auf 1, 2, 3 nämlich. Da habe ich gedacht, das finde ich jetzt aber cool, dass die sich jetzt da plötzlich hervortut als geheime Leaderin, obwohl die bis dort zu dem Zeitpunkt eigentlich nicht so wirklich.
2: Es haltet sich
1: Sam im Hintergrund. Plötzlich hat sie ihren Moment und das kriegt jeder. Jeder dieser Schafe kriegt seinen Moment.
2: Ja, eigentlich schon. Also natürlich gibt es einen Haufen Schafe, die wir nie kennenlernen.
1: Ja, ja.
2: Man braucht ja ein bisschen was, um den Hintergrund auch aufzuputzen. Aber eben, die Nebendarsteller kriegen alle ihre Momente. Ja. Und das passt, dass jedes Schaf seinen Namen verdient, weil man merkt sich diese Namen im Laufe des Films. Auch ein paar von den Namen habe ich natürlich schon wieder vergessen nach dem Film, aber während dem Film weißt du ganz genau, welches Schaf welches ist. Und wir haben ja jetzt sehr viel darüber geredet, wie ernst der Film eigentlich ist.
1: Ja.
2: Über zwei Sachen haben wir noch nicht wirklich geredet. Also wie uns die Murder Mystery selbst gefallen hat und der Humor. Der uns eigentlich am Anfang am meisten abgeholt hat.
1: Lass uns mit dem ersten starten. Geht so. Es ist, ich sag mal so, serviceable. Es passt zur Story. Es ist die richtige Mischung aus bisschen kannst mitraten. Auch die kleinsten, das wird funktionieren. Die Jüngeren werden es erwischen.
2: Was? Ja, absolut. Wow.
1: Wenn man ein bisschen Agatha Christie kennt und wenn man den ein oder anderen britischen Krimi schon einmal gesehen hat, dann stinkt es 13 Kilometer gegen den Wind.
2: Ja, und dann...
1: Also das wirklich...
2: Da war es mal sehr schnell mit gewissen Szenen, die passieren und gewissen Charakteren, die
1: ich eben mal sehr schnell schon gedacht, worauf das auslaufen wird. Aber nichtsdestotrotz muss ich sagen, hat das funktioniert für mich. Sie nehmen sich dann gegen Ende eine erzählerische Freiheit. Ihr dürft euch jetzt da bitte nicht erwarten, dass das ein realistischer Film ist. Die Schaf machen Dinge, die keine Schaf machen. Das geht aber für den großen Teil des Films wirklich gut auf, weil sie es sehr charmant lösen. Ende gibt es dann eine Szene, wo ich mir gedacht habe, Bullshit.
2: Ja, absolut.
1: bis zu dem Moment bin ich jetzt ja mitgegangen mit euch. Gell? Aber das ist einfach, das ist schon ein Stretch.
2: Ja, da sind wir plötzlich im Märchenland
1: heute unterwegs. Da habe ich mir gedacht, okay, das war jetzt der Moment, wo sie nicht mehr gewusst haben, wie sie das jetzt
2: aber so wie du sagst, es ist charmant.
1: Aber es ist charmant genug. Es ist
2: mit einem Augenzwinkern gemacht.
1: Es ist dann trotzdem irgendwie so, dass ich mir denke, ma, so war lieb.
2: Was meiner Meinung nach gut funktioniert hat, dabei ist, es sind diese Momente, die halt eben dann im Endeffekt ein bisschen so dieses Suspension of Disbelief halt eben angehen, wenn es die menschlichen Charaktere inkludiert. Und da haben sie sich halt eben genau den richtigen Charakter für die Aktion ausgesucht, dass dieser kurze Wink, also das kurze Augenzwinkern funktioniert.
1: Genau, genau, weil das ist, also ich bin nach wie vor Molly Gordon, über die reden wir, den Charakter finde ich cool, ich weiß noch immer nicht ganz genau, was ich von ihr halten soll. Mhm. Das weiß ich noch nicht. Schauspielerisch, I still don't know. Für die Rolle, die sie allerdings gespielt hat, hat das schon gepasst.
2: Ich schaue gerade nach Molly Gordon. Was hat denn diese Mademoiselle sonst noch
1: gemacht? Molly Gordon ist aufgetreten in, ja, eher in so kleineren Nummern. Booksmart hat sie eine Rolle gehabt. Sie hat bei Theater Camp hat sie Regie geführt selber, Disney Plus Release aus 2023. Shiva Baby hat sie die Hauptrolle gespielt. Also sie ist eher so in kleine Indie-Nummern bis jetzt aufgetreten. Deswegen sage ich, ich weiß noch nicht, ob das wirklich eine echt gute Schauspielerin ist oder einfach die richtigen Rollen erwischt aktuell, das weiß ich noch nicht. Alle anderen da drinnen super. Und du wolltest noch ganz kurz über den Humor sprechen.
2: Mhm. War der Hit or miss bei dir? Oder,
1: bei mir?
2: Oder ist
1: genau
2: der
1: meins.
2: Immer voll gelandet?
1: Genau meins.
2: Bei mir auch.
1: Also, kein Pipi-Kaka, kein Blödsinn, sondern einfach lieb.
2: Haufen Situationshumor, ja. Ein Haufen Humor, der total charakterspezifisch war. Und wir reden da wirklich von jedem menschlichen Charakter und von jedem Schafscharakter.
1: Ja.
2: Wo der Humor deswegen funktioniert, vor allem in späteren Episoden, weil sie führen die einmal mit den Schaf-Jokes ein. Genau, und stellen darüber schon ein bisschen eine Charaktere vor. Aber dann, wenn du die Charaktere besser kennst und gewisse Ticks von Sinan besser kennenlernst, bauen sie darauf auch noch auf. Das heißt, ich glaube, das ist ganz stark eben auch ein Grund, warum mir der Film gut gefallen hat. Es baut stetig auf.
1: Ja.
2: Du hast natürlich gewisse Wiederholungen drin, aber es baut immer wieder
1: auf. Entwickeln sich auf. Super, die Charaktere.
2: Ganz genau.
1: Muss echt sagen, ich meine, die Dialoge teilweise müssen wir dann wieder debattieren, wer jetzt wirklich der Schuldige ist. Ja? Wo du dann siehst, dass unser älteres Schaf, der macht halt immer dann das Einfachste. Ja?
2: Ja,
1: er hat einen Namen und beschuldigt einfach generell einmal prinzipiell alle. Mhm. Ja? Ganz wurscht, ob das jetzt Sinn macht oder nicht. Das ist halt, passt auch zu seinem Charakter. Es ist, jeder hat, ich meine, die Szene, wo unser Moppel die Wäschhänk abräumt, also sensationell.
2: Großartig, ja.
1: Großartig.
2: Also du Szene. Hast Slapstick-Humor drinnen.
1: Ich meine, den Moment, wo die über die Straßen gehen, den haben sie natürlich schon verbraten vorher.
2: Im Trailer, ja.
1: Das ist einer der ganz großen.
2: Absolut großartig.
1: Das habe ich im Kino mitgekriegt. Es waren viele Leute bei mir in der Vorstellung.
2: Ja, echt?
1: Ja, der war gut gefühlt.
2: Ein Drittel war es.
1: Aber
2: ich bin, glaube ich, an einem Mittwoch oder
1: Dienstag.
2: Dienstag bin ich gegangen. Und eben unter der Woche, aber ein Drittel war voll.
1: Aber bei der Szene habe ich das auch gehört. Wirklich, der komplette Soll. Einfach lieb.
2: Es ist viel gelacht worden.
1: viel gelacht und Leute viel geweint am Ende.
2: Ja.
1: Also an der Stelle wirklich noch einmal ganz, ganz dringende, ihr braucht da Taschentücher bei dem Film. Hundertprozentig.
2: Ja.
1: Hundertprozentig.
2: Ich habe, wie gesagt, nicht damit gerechnet.
1: Ich war
2: darauf vorbereitet, Murder Mystery und Humor.
1: Der Fall wird nämlich abgeschlossen an sich und die haben mir dann, das war dann der Moment, wo ich mir gedacht habe, was hat denn der Stefan? Ich meine, das ist lieb, gell?
2: Ja.
1: Also, ja.
2: Nett. Jetzt ist der Fall abgeschlossen, ja. Was sollen da noch großartig kommen?
1: Ja, ich meine, das Geschichte, da gibt es eine ganz nette Storyline mit einem ausgestoßenen kleinen Lämpchen. Mhm. Das führen sie dann irgendwie so ein bisschen zusammen, dass ich mir gedacht habe, das ist aber ganz nett, eigentlich, kann ich mit. Und dann kommen die letzten 5 Minuten, aber wirklich aus dem absoluten gar nichts, nämlich.
2: Mhm. Und dann kriegst du auf einmal 3 Watschen hintereinander.
1: Ja, aber echt. Es fängt mit einem Namen, mit einem Name-Drop an und hört dann auf mit, also das Bild.
2: Mit einer Landschaftsaufnahme.
1: Na, alter Schwede. Also da hat mir echt gedacht, ihr seid ja wohl nicht ganz dicht.
2: Vor allem, weil.
1: Es ist ja wirklich.
2: Weil das ist ein mega Payoff. Weil das
1: in ihr spült den ganzen Film mit dem.
2: In den ersten 15 Minuten von dem Film wird eben ein Glaubensthema angeschnitten. Und wir reden dann nicht über das Christentum, sondern den Glauben, den die Schafe haben.
1: Ja. Es ist, eigentlich, ich habe gerade letztens in einer Kritik auch gelesen, das ist ein Film, den du ganz beruhigt kleinen Kindern sagen kannst, die werden verstehen, was das heißt. Mhm. Und je länger drüber nachdenkst, desto mehr Sinn macht es. Ich freue mich schon, wenn ich den mit der Freya mal anschauen werde irgendwann, so in
2: kann man gut vorstellen,
1: 3-4 Jahren. Das wird gut passen.
2: Ja.
1: Weil ich glaube, das ist genau so, kannst du es in die Kinder erklären.
2: Mhm.
1: Weil du gerade vorher Kirchen gesagt hast, einer der besten Dicks in Richtung Religion, die ich in den letzten Jahren gesehen habe. Chefskiss.
2: Großartig. Großartig, wie heißt er?
1: Wie unser Sebastian.
2: Sebastian, genau.
1: Den unser zwar eher doofen Schafen da erklärt, na, wie doof, das...
2: Nennen wir es weltfremd.
1: Ja, naiv.
2: Naiv.
1: Ja. Ja, sie verstehen das halt nicht.
2: Wie,
1: was heißt, wer ist, da wohnt, der Gott wohnt da in der Kirche, also in dem Haus. Ja. Und wer ist das? Und woher kommt der und was tun die Menschen? Und das, die essen den jeden Sonntag.
2: Die essen den jeden Sonntag,
1: ja. Ja, sind komisch, die Menschen sind komisch.
2: Menschen sind total komisch, ja.
1: Das ist auch cool. Sowas finde ich echt clever, wenn sich das ein Film auch einfach einmal traut. Man sagt, hey, einmal mit dem Blick von außen auf gewisse Dinge draufschauen, das ist doch schon
2: mehr. Ja, vor allem, weil ich schaffe das auch so genial über ihren eigenen Glauben reflektieren und halt immer sagen, ey, aber haben eigentlich nur wir Schafe so was Cooles, was halt ihm passiert?
1: Ja.
2: Am Ende des Lebens und so weiter. Und dann, ja, leider, na, die Menschen haben sowas Cooles wie wir nicht. Was auch wieder so diese typischen Glaubensdogmen heute repräsentiert.
1: Ich muss sagen, ich find's irrsinnig schade, dass der Film ein bisschen untergeht.
2: Mm.
1: Das ist echt, Gott sei Dank.
2: Der kämpft dabei, glaube ich, ein bisschen gegen eine Horrorfilme oder speziell gegen einen Horrorfilm.
1: Ja, ja, das ist halt, Horrorfilm ist aktuell so ein bisschen im Kommen.
2: Mm.
1: Das ist ja wohl auch gut so. Aber ich finde es halt, ich muss es wirklich sagen, sie haben es jetzt vor allem im deutschsprachigen Raum Gott sei Dank ein bisschen gedroppt, auch, dass es den Film gibt und dass der auch wirklich gut ist.
2: Mhm.
1: Aber ja, es ist.
2: Ob es reicht, gell?
1: Ob es halt reicht, gell? Es ist jetzt noch kein Hit. Es ist okay.
2: Was der, ich sag Folgendes: Für uns, die wir in diesem Movie Space ein bisschen drinnen sind, wir sehen so einen Trailer, sehen halt eben die Castlisten und sagen, uff, den sollte man sich schon anschauen. Der Trailer schaut lustig aus und verspricht ein bisschen ein Murder Mystery mit großartigen Namen. Solche Namen kriegst du in ein Filmprojekt nicht eine, ohne dass es nicht ein bisschen eine Substanz dahinter hat. Ganz genau.
1: Außer du machst ganz wilde Sachen.
2: Ja, außer ein Studio
1: mit 43.
2: So ja, genau.
1: Ja.
2: Studio ist, keine Ahnung, sagt da, hey, du hast uns so viele Filme versprochen dafür, dass wir dir das eine Passion Project geben. Das ist einer von denen oder so. Genau, und wir schauen da natürlich eine. Ganz ehrlich, habe ich mir erwartet, dass der Film gut wird. Also nicht gut im Sinne von, ich krieg eben mein Murder Mystery mit viel blöden Humor gut, sondern wirklich ein guter Film. Ich habe nicht damit gerechnet. Ich bin aus dem Film rausgegangen, extrem positiv überrascht.
1: Ja.
2: Dass das ein Film ist, den ich nicht nur gewissen Leuten weiterempfehlen wird, sondern jedem weiterempfehlen kann.
1: Das ist wirklich ein Film, den kannst du problemlos weiterempfehlen. Problemlos.
2: Absolut, ja.
1: Geht super. Steht übrigens noch unter 100 Millionen weltweites Boxoffice.
2: Mhm.
1: Leute, das darf nicht so bleiben.
2: Na, da kann man noch ein bisschen nachhelfen. Deswegen
1: Wertung.
2: Erzähl Wertung, mal. Ganz genau. Wir haben mal über unsere negativen Aspekte schon geredet und die halten sich in Grenzen. So wie du sagst, jammern auf hohem Niveau eigentlich. Mhm. Ich traue mir dem Film ohne weiteres 8,5 zu geben.
1: Gib wieder die Hand drauf.
2: Das ist ein 8,5. Das ist gutes Family Entertainment, wo man ganz viel mitnimmt, nachdem man rausgeht aus dem Film. Und dementsprechend absolut eine Watchmen-Empfehlung. Und die sagt da Folgendes noch: Wenn der Luki da war und den Film mit mir im Kino gewesen war, wird er genauso die Hand drauf halten. Vielleicht nicht mit einer 8,5.
1: Aber
2: mindestens einer 7,5 war nicht eine 8. Ja. Weil das wäre genau sein Ding ebenso gewesen.
1: Ich glaube auch, ja. Ich glaube auch. Ich glaube, das hätte ihm ganz gut gefallen. Ja, siehst, haben wir über den Film auch geredet. Das habe ich mir auch nicht gedacht am Anfang des Jahres. Das ist eine eigene Review wert bei den Watchmen.
2: Ich habe mir gedacht, ich werde mir den Film einfach nur reinziehen mit ein paar Kumpels, weil eben auch Spaß sein wird, aber nicht unbedingt etwas für Watchmen sein.
1: Na schau, da siehst du, das ist oft einmal, werden wir noch richtig schön überrascht und das ist doch...
2: Da müssen wir uns durchaus ein bisschen bei der eigenen Nase nehmen. Wenn es ums Familienkino geht, halten wir uns sehr zurück, außer wenn es halt eben irgendein Pixar, Disney, DreamWorks Ding ist.
1: Ja.
2: Oder hin und wieder halt immer mal, damit, jetzt habe ich den Studiennamen vergessen, Kubo and the Two Strings, Box Trolls.
1: Leica.
2: Leica, genau. Die übrigens auch wieder einen Film in der Pipeline
1: haben. Die haben einen in der Pipeline, ja. Uff,
2: und
1: I know.
2: Wenn Leica einen Film
1: rauskommt, dabei.
2: Ich bin auf jeden Fall dabei.
1: Ich bin dabei, aber ja, das kommt bei uns recht selten vor.
2: Spoiler Alert, vielleicht findet man ja einen Leica-Film heute später noch einmal in einer
1: Namensnennung. Ja, ich denke, könnte sein. Denn, meine Lieben, wir haben jetzt was vor mit euch. Und zwar in zwei ganz kurzen Segmenten. Glenkill, beziehungsweise The Sheep Detectives, wie er im englischen Original heißt, ist ja ein Film, ein Realfilm, wo Tiere sprechen können. Das ist ein Konzept, das hat man ja in Hollywood, beziehungsweise in der Filmindustrie generell, immer schon mal ganz gern gemacht. Jetzt haben wir uns gedacht, wir holen uns einmal so ein paar Live-Action-Filme so raus, quatschen ein bisschen ganz kurz drüber, welche finden wir vielleicht ganz gelungen, welche eher jetzt nicht. Spoiler, wir werden heute nicht mehr über Snow Dogs sprechen, das haben wir schon das letzte Mal gemacht. und können dann für die letzten 10 Minuten, hätte ich mir das gedacht, jeweils unsere Top 5 der Filme präsentieren, die nicht Live-Action sind, wo
2: Tiere
1: sprechen. Also da ist dann alles erlaubt. Und da bin ich wahnsinnig gespannt, denn ich habe mir da eine schöne Liste zurechtgelegt, weil ich habe mir nämlich da überlegt, wenn du nimmst, darf ich ihn nicht mehr nehmen. Also.
2: Okay, schauen wir mal.
1: Live-Action mit Tiere, die sprechen können. Ich sag's gleich von vorne weg, da steht ein Film auf der Liste, den ich wirklich brillant finde. Der war Oscar-nominiert. Mhm. In dem Jahr, wo der damals auch erschienen ist. Und das Problem war, der ist damals angetreten gegen Braveheart. Deswegen verstehe ich das natürlich, dass du jetzt sagst, okay, gell, klassisches Best Picture, da verstehen wir schon Braveheart auch ganz gut.
2: Mhm.
1: Gell? Das gehe ich schon mit auch. Nichtsdestotrotz finde ich gerade den ersten, nämlich Ein Schweinchen namens Babe. Das ist ein großartiger Film.
2: Ein Film meiner Kindheit.
1: Also wirklich.
2: Und der ist... Ich habe ihn sicher schon über 5-mal gesehen. Den Großteil dieser Wiederholungen, sagen wir mal, sind wahrscheinlich passiert, bevor ich Teenager geworden bin.
1: Ja.
2: Das heißt, da noch vor deiner Zeit eventuell.
1: Was wird so sein, ja.
2: Genau. Aber ich glaube, der Film hat damals eingeschlagen wie eine Bombe.
1: Ja.
2: Ich kann mich da absolut noch erinnern, wie im Fernsehen noch die Kinotrailer dafür gelaufen sind. Ich meine, wir haben es heute mit einem großartigen Dude zu tun. Gell? Du hast dieses Schweinchen Babe. Ich kann mich gar nicht mehr erinnern, wir hatten im Original Babe gesprochen.
1: Ich weiß es im Original nicht mehr, im Deutschen weiß ich noch nicht, was da beim Pult geben. Aber ja, es ist ein super Team und der andere natürlich James Cromwell.
2: James Cromwell. Der
1: hat grandiose Leistung abliefert.
2: Also, der wirklich, wirklich eine grandiose Leistung da abliefert. War er nicht für einen Oscar nominiert?
1: Ich glaube, das könnte sogar sein.
2: Ich glaube, er war für die Rolle für einen Oscar nominiert.
1: Das könnte sogar sein, ja.
2: Und so wenig ich damals davon verstanden habe, aber absolut zu Recht.
1: Ja.
2: Weil er tragt den Film.
1: Man, für Nebendarsteller war er nominiert.
2: Für Nebendarsteller,
1: genau.
2: Ja.
1: Hm? Ja, George Miller als Drehbuch, gell?
2: Mhm.
1: Chris Noonan, das weiß man auch nicht so wirklich mehr. Ein Film, der damals sogar eine eigene österreichische Synchro gehabt hat. Auf das kann ich mich erinnern. Das war ein bisschen wild, weil der war sehr komödiantisch. Der Film ist gar nicht so lustig.
2: Na?
1: Der geht auch an Plätze, die...
2: Ganz, ganz heftig, ja.
1: Also, da gibt es beispielsweise... Also, gell, mit der Film ist alt. Jetzt können wir da... Also, der Moment, wo unser Mann stirbt, gell? Boah. Der Moment, wo das Schafel stirbt.
2: Mhm.
1: Oder unser James Cromwell mit der Schrotflinte vor dem Babe steht.
2: Mhm.
1: Boah. Ja. Also, das ist für eine Kinderseele schon. Ups.
2: Ja, ich finde es manchmal interessant, was mit was für einem Kinostoff ich als Kind schon eigentlich gut zurechtkommen bin. Ich meine, das sind Sachen, die treffen schon. Das fetzt schon recht hart. Aber good stuff, wirklich.
1: Ja, und der Film macht halt durchs Ende halt wahnsinnig viel gut, gell?
2: Ja, natürlich.
1: Also, wenn der da zum Schluss steht und drunter schaut und sagt, gut gemacht, Schweinchen. Oh. Ja. Fantastisch.
2: Absolut fantastisch.
1: Das ist doch Kino. Das ist einer meiner ganz großen Darlings. Ich finde den Film ganz, ganz grandios. Stefan, welche der Planet der Affen Reiterations ist denn dein Liebling?
2: Tatsächlich die Matt Reeves.
1: Reeves-Trilogie.
2: Mhm. Wir brauchen nicht über das Original sprechen. Also vor allem die ersten zwei mit dem Charlton Heston sind noch immer großartig.
1: Ja?
2: Wirklich, absolut. Damals waren die natürlich gigantisch. Ich meine, das war Sci-Fi-Kino vom absolut allerfeinsten mit einer, ich meine, der Reveal am Ende des ersten Teils.
1: Ist einer der besten Twists aller Zeiten.
2: Gut-Punch.
1: Ja.
2: Großartig, absolut großartig. Und eben, super gemacht, aber was Matt Reeves quasi da einfach nur mit der Grundidee selbst, wir haben es mit einer Affenevolution zu tun und die fangen halt immer mal an zum Reden und er präsentiert uns das ja ganz ja quasi ein bisschen als Prequel.
1: Genau.
2: Genau, wie kommt es denn überhaupt zu den Charlton Heston Filmen? Und der erste Film war von niemandem am Radar. Der erste Film, by the way, eben auch nicht von Matt Reeves. Muss man halt immer dazu sagen.
1: Das stimmt.
2: Mit dem eben Andy Serkis als Caesar und James Franco.
1: Genau, ja.
2: In der menschlichen Hauptrolle. Und ich habe den Film damals, meine Güte, sagen wir es so, wie es ist, per Piraterie ergattert und während meiner Studienzeit halt eben einfach so nebenbei einmal angeschaut. Und das nebenbei einmal anschauen ist absolut glued to the screen geworden. Mhm. Und als es dann irgendwann mal geheißen hat, na da gibt's eine Fortsetzung, war ich mega happy. Und da kommt ja dann auch schon ein bisschen eine Gretchenfrage auf uns zu. Wenn es um Animationsrollen vom Andy Serkis geht, Gollum oder Caesar?
1: Das ist eine sehr gute Frage, die absolut nicht leicht zu beantworten ist.
2: Gollum oder Caesar?
1: Gollum war groundbreaking für das in seiner, in der, wie soll ich sagen, polished und wirklich fertig gedacht ist Caesar.
2: Ja.
1: Der ist, das ist eine makellose Performance.
2: Wie man im Englischen so schön sagt, Gollum walked so Caesar can run.
1: Genau, richtig. Genau so ist es. Gollum wird immer ikonisch sein dafür, weil es einfach das erste Mal war, dass man sowas so gesehen hat.
2: Und man muss auch dazu sagen, so als Charakter, vor allem in Pop-Culture History, ist er einfach zementiert, war er bereits vorher schon.
1: Ja,
2: aber
1: ja.
2: Andy Serkis hat es halt und Weta Workshops hat es halt wirklich, wirklich, Weta Digital in dem Fall eigentlich, haben es halt eben wirklich geschafft, den in eine komplett neue Popkultur reinzubringen.
1: Genau.
2: Und bis heute einer meiner Lieblingsszenen aus der kompletten Trilogie ist dieser Mono-Dialog, den Gollum mit Smeagol führt.
1: Ja, super.
2: Im zweiten Teil. Großartig gemacht.
1: Also, super. Also, bin da auch eher so, dass ich sage, ja, das eine ist wahrscheinlich ikonischer, aber den Nebendarsteller Oscar, den hätte er gern kriegen dürfen damals.
2: Ich finde auch, ja.
1: Den hättest du machen schon können.
2: Welcher von den drei Apes-Filmen ist von der Reeves-Reihe ist dein
1: Schwierig.
2: Ist dein Favorite?
1: Schwierig.
2: Ja, kurzer Shoutout, Toby Cavill, weil ich glaube, bei mir ist es der zweite.
1: Bei dir ist der zweite?
2: Weil Toby Cavill, ich habe den Namen vergessen, von seinem Affencharakter. Aber er spielt ja den Antagonisten im zweiten. Goddammit, war er gut.
1: Ich darf wahrscheinlich mit dem dritten gehen.
2: Also wirklich, wenn man von den besten Trilogien spricht, gell,
1: darf man den nicht vergessen.
2: Darf man die absolut mit reinnehmen.
1: Darfst du nicht vergessen, ja. Du hast ja schon ein paar im Vorfeld gesagt, die du nicht gesehen hast.
2: Ich habe leider Gottes ein paar von den Jüngeren nicht gesehen und die halt eben eher mehr in dieses eben Family- und Kids-Kino.
1: Das macht ja nichts. Aber Garfield hast du gesehen, oder was?
2: Garfield habe ich tatsächlich gesehen, ja.
1: Mit
2: dem Chris Pratt.
1: Ja.
2: Reden wir nicht drüber.
1: Ja,
2: als ein Fan von den Garfield Comics und vom Garfield Cartoon aus den 90er.
1: Ja.
2: Come on.
1: Ja.
2: Na, keine Chance.
1: Natürlich, und da ist ja dann eine schöne Überleitung auch dann gegeben zu unserem anderen Thema. Deswegen mache ich das dann zum Schluss mit unserem Mäusekonzern, den das ja immer wieder mal gemacht haben, jetzt ja auch in letzter Zeit. Ich möchte noch ganz kurz einen Film reinschmeißen, den ich da drauf stehen habe, der mittlerweile die Leute, glaube ich, ein bisschen vergessen. Das war aber damals in meiner Kindheit ganz was Großes. Stuart Little. Auf den kann ich mich noch sehr, sehr gut erinnern. Mhm. Hugh Laurie damals als Papa, Gina Davis als Mama, glaube ich.
2: Ja, ganz genau.
1: Und der Michael J. Fox hat damals den Stuart Little gesprochen im Original. Der zweite war, ja, typischer Sequel, aber die erste Nummer, die hat mir richtig gut gefallen.
2: Na, der erste Stuart Little ist wirklich, wirklich gut. Wenn
1: er mit dem Haushalt so lieb ist. Hm? Er erzählt halt eine knuffige Geschichte.
2: Ja.
1: Ich meine, dass der dann irgendwann am Minigolfplatz wohnt und...
2: Aber es ist, im Kern ist es eine Adoptionsgeschichte. Es ist wieder Familie und Chosen Family. Und
1: es ist dann schon spannend, dass man gerade in dem Genre sehr, sehr oft auch auf die gleichen Themen zurückkommt. Gell? Mhm. Ganz ähnliche, die wir jetzt da wieder beim Glenkill finden. Ich habe mir ganz ehrlich gedacht, wie ich rausgegangen bin aus dem Kinosaal, mir hat Glenkill total erinnert an einen Bär aus Peru. Vom ganzen Tonfall her. Nicht vom zweiten, also nicht an den zweiten Film, aber an den ersten.
2: In dem Fall vor allem den ersten.
1: Das ist genau dieser gleiche, ganz feine Tonfall, den sie da getroffen haben, den sie damals auch schon ganz gut hingekriegt haben. Nämlich durchaus witzig zu sein, aber ganz ernste Themen anzusprechen. Mhm. Alles mit genügend Charme zu überspielen, das ist wirklich nicht wehtut.
2: Und das kennen die Briten einfach
1: irrsinnig. Also gut. Paddington ist sowieso, ich muss ehrlich sagen, ich habe jetzt den Paddington in Peru noch nachgeholt letztes Jahr. Ich finde den auch nicht schlecht.
2: Nein, ist er überhaupt nicht.
1: Der ist echt lieb.
2: Man muss halt einfach sagen, ist Paddington 2...
1: Ja, das ist halt ein Maßstabsfilm.
2: Es ist halt... den Film soll es nicht geben. Nein, ich verstehe es nicht. Der Film ist nämlich mehr als einfach nur gut und charmant und ein super Sequel. Der Film ist Kunst.
1: Ja.
2: Durch und durch. Was der präsentiert, allein für die Augen, aber auch fürs Herz und zum Lachen. Und es ist ein Wahnsinn. Ich falle immer darauf zurück. Für mich ist der Film einer der besten Filme, die jemals gemacht worden sind.
1: Ja, das ist, steht da in meiner Top-Liste drauf. Unter die Top 100. Und das, da gehe ich nicht einen Schritt weg davon.
2: Ja,
1: finde ich vollkommen legitim. Als kleine Überleitung, ich habe da drei Filme hingeschrieben, dieser ganz, ganz doofen Disney-Realverfilmungen teilweise. Nämlich The Jungle Book, The Lion King und Susi und Strolch, gell? Susi und Strolch, glaube ich, hast aber du nicht gesehen, oder?
2: Doch.
1: Welchen von den drei findest du am besten?
2: Dschungelbuch.
1: Ja.
2: Jon Favreau.
1: Ja. Damals schon klar gewesen eigentlich, oder? Also ich war den Film dreimal im Kino, ich kann es ganz ehrlich zugeben.
2: Ich habe ihn zweimal im Kino gesehen.
1: Und der war jedes Mal super.
2: Der war
1: wirklich gut.
2: Ist neben Cinderella die beste Live-Action-Verfilmung, die Disney gelungen ist.
1: Liegt es an diesem menschlichen Anker, den du da mitkriegst? Das ist nicht nur die Viecherlein sind, sondern schon unser Mogli auch.
2: Ja, ich glaube, es liegt sehr viel daran und weil er sich sehr ans Original hält. Im Großen und Ganzen. Klarerweise wird viel ausgebaut. Ich meine, der Film dauert fast doppelt so lang wie das Original. Ja.
1: Aber ist es, das wäre jetzt ganz was Kontroverses einmal fallen lassen, gell? Das habe ich so noch nie gesagt. Kann das sein, gerade im Vergleich zum Lion King, weil ich kann mich gut erinnern, wie damals der Lion King dann gestartet ist, da waren alle Hype. Sehr, sehr enttäuscht, auch wie sie den gesehen haben. Viele.
2: Ich bin ganz enttäuscht.
1: Ganz viele sind dann rausgegangen und haben gesagt, beeindruckend visuell, aber liegt es vielleicht daran, dass wir es da mit einer Vorlage jeweils zu tun haben, die halt da auch wieder qualitätsmäßig ganz woanders steht? Ist der König der Löwen einfach vielleicht so viel besser wie das Dschungelbuch, dass da eine Realverfilmung sich einfach sehr schwer anbietet?
2: Kann und würde ich nicht sagen. Wenn man bedenkt, dass das Dschungelbuch eben auch in den 2020ern im Endeffekt noch immer relevant ist.
1: Das ja.
2: Und das ist ein Buch, das ist eine Geschichte, die gibt es schon sehr, sehr lang. Mhm. Die gibt es sehr, sehr lang. Eben zuerst als Buch existiert. Disney hat dann einmal eine erste Verfilmung gewagt. Es sind mehrere Verfilmungen rausgekommen. Meiner Meinung nach die beste Live-Action-Verfilmung ist noch immer die mit dem Jason Lee.
1: Ja.
2: Und einer jungen Lena Headey.
1: Stimmt. Mhm. Richtig.
2: Sehr, sehr gelungen. Nicht mitsprechenden.
1: Genau, da haben es.
2: Nicht mitsprechenden Tieren, im Gegensatz zu dieser Live-Action-Verfilmung. Und ich glaube, ein anderer großer Unterschied ist, die Anthropomorphisierung der Tiere war in Lion King viel stärker als in Dschungelbuch. Vielleicht kann man argumentieren, dass sie sich das leisten haben können, weil sie diesen Tieren ja tatsächlich Menschen gegenüberstellen haben können, dass sie dadurch darauf verzichten haben können. Aber meine Güte, der Cast für Dschungelbuch war großartig, was sie, weil wirklich ausgebaut, szenentechnisch haben sie zum Beispiel die
1: Scar-Szene
2: mit der Johansson. Und Johansson muss mehr Voice-Casting machen. Die Frau hat einfach eine Stimme, die...
1: geht immer.
2: Ja, Mann, King Louis, Christopher Walken... Ben Kingsley
1: das war so eine bizarre Szene, wie der plötzlich zu singen
2: hat. Das war wirklich, wirklich bizarr, aber mit der Stimme vom Walken funktioniert es auf einmal wieder.
1: Oh, doobie-doo. Ja. I wanna be like you.
2: Nein, aber von den drei definitiv Dschungelbuch.
1: Sieg ich auch so. Bei mir ist aber nicht Lion King auf Platz 2, wäre es nicht, sondern echt Susi und Strolch. Ich habe den echt lieb
2: gefunden. Genau, ist
1: total süß. Ihr habt nicht das nämlich am wenigsten verstanden, warum sie den Film ausgerechnet auf Disney Plus gebunkert haben.
2: Und nicht ins Kino
1: gebracht. Absolut. Das habe ich überhaupt nicht verstanden.
2: Same.
1: Der war ja voll okay.
2: Ich meine, wir brauchen nicht drüber reden, dass das Original.
1: Ja, come on. Aber der war.
2: Aber der war
1: serviceable. Der war voll okay.
2: Voll okay. Mir reicht okay, ganz ehrlich gesagt, nicht für Live-Action-Verfilmungen.
1: Nein.
2: Wanda muss das was Eigenes und was wirklich Gutes sein. Deswegen sage ich, Cinderella und Dschungelbuch sind die einzigen akzeptablen Live-Action-Versionen, die Disney bisher rausgebracht hat.
1: Genau, andere. Das hat sich ausgezahlt, dass sie das gemacht haben. Ja. Ich möchte noch einen kurzen Shout an meinen Lieblingsmops ausbringen. Der Frank in Men in Black. Herrlich. Super Charakter. Richtiges Asshole und ich liebe ihn dafür. Aber jetzt, lieber Stefan, interessiert mich dein Top 5.
2: Mein Top 5?
1: Wir gehen einmal kurz weg vom... ich möchte noch einen kurzen Shout an meinen Lieblingsmops ausbringen. Der Frank in Men in Black. Herrlich. Super Charakter. Richtiges Asshole und ich liebe ihn dafür. Aber jetzt, lieber Stefan, interessiert mich dein Top 5.
2: Mein Top 5?
1: Wir gehen einmal kurz weg vom Live-Action.

0: wir gar nicht gesprochen haben, von dem ich unbedingt wollte, dass der in
1: Homeward Bayern Bound.
0: Homeward Bound.
1: Genau.
0: Die, wie heißt da, die großartige Reise oder, na?
1: Ich habe ihn auch nur unter Homeward Bound gespeichert, aber so funktioniert mein Hirn mittlerweile.
0: Ja, ja, ich bin auch bei die
1: Zurück nach Hause.
0: Zurück nach Hause,
1: genau. Die unglaubliche Reise.
0: Die unglaubliche Reise. Ich bin mir hundertprozentig sicher, also die Zuhörer von uns aktuell, die in unserem Alter sind,
1: werden den kennen.
0: Die werden den kennen.
1: Ja.
0: Der ist ganz oft am Sonntag im Fernsehen gelaufen. Am Vormittag oder frühen Nachmittag.
1: Ja.
0: Für uns Kiddies. Vielleicht kennt ihr euch an den Titel nicht mehr erinnern, aber worum geht's da? Um zwei Hunde und eine Katze, die versehentlich beim Umzug zurückgelassen werden und dann den Weg zurück zur Familie finden. Und die Tiere sprechen miteinander und wir haben es eigentlich wirklich den großen Teil vom Film nur mit diesen drei Tieren zu tun. Nein, stimmt nicht ganz. Es kommt ja wohl, ich glaube, ein Stinktier kommt auch mal vor und wir haben es mit einem Puma zu tun, der auch noch in dem Film vorkommt. Stimmt. Und ganz ehrlich, der Film, der ist nicht übel.
1: Nein, der ist gut.
0: Der ist wirklich, wirklich gut. Ja. Das ist ein Abenteuerfilm, der auch mal anders funktioniert.
1: Ja, von dem ich in dieser Kategorie auch gern wieder mal ein bisschen was hätte.
0: Ja.
1: Lieber Mäusekonzern. Haut klar raus.
0: Und der ist nämlich wirklich Live-Action.
1: Ja?
0: Das sind zwei echte Hunde und ein echter Katz.
1: Das geht immer.
0: Ne, wahrscheinlich nicht, weil, wie hast du so schön, arbeit niemals mit Tieren und Kindern, gell? Goldene Regel in Hollywood.
1: Leider richtig.
0: Nein, ich kann mir schon vorstellen, dass der Dreh nicht leicht war.
1: Ja.
0: Aber vor allem, weil Katzen schwer zum Abrichten sind.
1: Top 5. Du fängst an.
0: Wir sind jetzt in der Animation. Ich habe da ein paar aufgeschrieben.
1: Ja, du fängst einmal an, ich ziehe nach, dann mach ich, dann machst du und dann komm mal, passt das gut.
0: Gut, dann, weil ich den Film in meiner Liste einfach drin haben muss, weil es vielleicht wirklich mein absoluter Lieblingszeichentrickfilm ist. Robin Hood.
1: Ach, damit, der steht bei mir auch drauf.
0: Robin Hood, Bruder Lally. Ist unschlagbar. Unschlagbar.
1: Der steht bei mir natürlich auch auf der Liste. Blöd, denn da kann ich den jetzt sozusagen nicht mehr nennen. Okay, dann nimm ich dir aber den Kubo weg, Stefan.
0: Alles klar.
1: Alles klar. Kubo and the Two Strings.
0: Der ist nämlich...
1: Tolles Märchen und auch so ein Film, wo man sagt, du gehst einmal in eine fremde Kultur, aber dann schaut es halt so aus.
0: Ja.
1: Dann mach's konsequent.
0: Und wir haben es eben mit sprechenden Tieren zu tun, nämlich in Form von einem
1: Affen.
0: Von einem Käfer und von einem Affen.
1: Ja, vor allem der Käfer kriegt eine coole Geschichte. Das habe ich alles so nicht kommen gesehen, übrigens.
0: Nein, generell die...
1: Das hat mich damals wirklich arg erwischt, weil ich gedacht,
0: das ist auch so ein Film, der die durch den ganzen Film durch diese Gut-Punches gibt.
1: Ja, durch die Bank. Ja, super.
0: Und man muss einfach so dazu sagen, Leica Studios, also visuell ist der Film absolut atemberaubend.
1: Ja, überhaupt nichts zu sagen. Okay, hau du nächsten raus. Wen hast du noch da stehen?
0: Ich habe einige feine Namen da stehen, aber ich möchte mit einem Film gehen, der damals so gerade kurz vor dem Teenager-Alter daherkommen ist. Viel älter natürlich, die Geschichte als und auch, ich glaube, der Film selbst, aber man kriegt halt eben ab einem gewissen Alter Wind davon, wo das Interesse an ein bisschen an gorigeren, brutaleren Sachen ein bisschen interessant wird. Und dann zieht man sich halt eben mit sorte, muss man sehen, 11 oder 12 Jahre mal Watership Down.
1: Oh. Ein Film, der hat mich damals nachhaltig verstört.
0: Watership Down ist so dermaßen knallhart.
1: Ich möchte sagen, der hat eine FSK 6, gell?
0: Ja, der FSK 6.
1: No joke.
0: Wenn der heute rauskommen wird.
1: Sie spinnen ja wohl.
0: Dann
1: ist ja wohl nicht ganz dicht.
0: Dann ist das ein Rated R.
1: Ja, der geht Richtung 16. Also das hat den Kinderhänden gar nichts verloren.
0: Na, deswegen sage ich, man hat halt eben... Ja, ich habe halt gewartet bis zu 12 Uhr. Aber ganz ehrlich, das ist... Nein, das kannst du so ab 14, 15. Ab 14, 15 geht das. Aber Watership Down ist trotzdem, ich meine, es ist trotzdem eine irrsinnig interessante Gesellschaftsanalogie. Gell?
1: Stimmt. Stimmt, auch da wieder ein Film.
0: Und du wirst halt eben da, ich meine, der mit. Film hat keinen Humor. Der Film präsentiert einfach nur an Überlebenskampf.
1: Also Leute, wenn euch als die Tiere den Wald verließen noch ein bisschen zu fad ist, dann schaut es euch da einmal um.
0: Das geht dann als die Tiere gut. Den Wald verließen ist einfach nur eine Heavy-Episode noch da.

0: schlimm. Das ist echt, das, also was wir eigentlich so konsumiert haben als Kleiner, gell? Das ist eigentlich richtig.
1: Kein Wunder, dass wir so fertige Personen sind.
0: Ja, ist das so, wo sie irgendwo herkommen. bei mir, ich nehme den No-Brainer als nächstes, ja, eigentlich sollte ich den nehmen, aber weißt du was, Findet Nemo.
1: Findet Nemo, habe ich auf meiner Liste drauf.
0: Findet Nemo ist einer der meiner Meinung nach zeitlosesten Filme, die so in den letzten Jahrzehnten rausgekommen ist. Der wird einfach nicht alt und irrelevant. Wird er nicht. Den kannst du heutzutage sowohl Nemo als technischer Sicht als auch vom erzählerischen her, das ist noch immer State of the Art.
1: So, ich habe jetzt zwei Filme einmal genannt. Mhm. Ich habe da noch zwei auf meiner Liste stehen, die ebenfalls, der eine mit sehr viel Gesellschaftskommentar, der andere auch mit Jugendtrauma. Mhm. Ich war dann überlegen, welchen ich nehmen soll. Aber ich glaube, ich gehe, nachdem ich Watership Down schon gesagt habe, weiter mit Jugendtrauma. In einem Land vor unserer Zeit.
0: Oh, Littlefoot. Littlefoot. Ja, sehr nett.
1: Ich meine, der Film fängt halt eben knallhart an.
0: Ja. Oh ja.
1: Ich meine, wenn du einen Zeichentrickfilm machst und ein Kind damit konfrontierst, der Elternteil zu verlieren und auf die Art und Weise, es ist nämlich ein gewaltsamer Tod.
0: Ja, aber wie?
1: Also, klar, manche nennen da an der Stelle dann Bambi. Ich gehe mit in einem Land vor unserer Zeit.
0: Bambi.
1: Spoiler Alert.
0: Ja, Marco. Dollar Pick, ich habe als Kind den dritten Teil am öftesten gesehen von der Reihe, da wo es um die Wasserknappheit geht. Super.
1: Ebenfalls. Ne, die ganze Reihe ist.
0: Das sind eigentlich alle ganz lieb. Mhm. Ja, dann hau ich in Lion King aus.
1: Okay, wieder an aus meiner Liste. Weg. Ganz ehrlich, so toll der Film ist, bin ich mir nicht schade, den herzugeben. Mhm. Weil in dem Fall jage ich nach mit Zootopia.
0: Das ist auf meiner noch. Okay, das heißt, ich brauche da noch zwei aus, von da unten. Dann nehme ich den neuesten da aus der Liste. Den finde ich nämlich wirklich, wirklich ganz, ganz großartig. Ist aus dem vorletzten Jahr. Letztes Jahr? Wurscht. The Wild Robot.
1: Wild Robot,
0: der wilde Roboter.
1: Ich ganz auf meiner Liste gewesen.
0: Toller Film. Ganz ein toller Film. Da auch wieder. Parenthood. Mhm. Und Adoption und Verpflichtungen gegenüber seiner Familie und Außenseitertum und eigentlich alles. Und das Ganze verpackt mit eben mit dem Ding da, mit dem Roboter-Ding. Und da wieder, es sind auch Szenen drinnen, wo ich mir auch gedacht habe, Mann, das ist ein kleiner Gänserich, gell? Du brauchst jetzt, eigentlich ist das lachhaft, dass du jetzt da wirklich heulst, gell? Das ist ein Blödsinn. Das ist ein Gänserich, was soll das? Mhm. Aber der lässt dich halt nicht aus.
1: Also,
0: der macht das halt richtig, richtig gut.
1: Großartiger Film. Dann gehe ich jetzt mit Science Fiction.
0: Oh.
1: Fern Gully.
0: Oh, boah, cool. Cool. Erzähl kurz.
1: Fern Gully. Worum geht es in Fern Gully? Es geht um Regenwaldabholzung, um Corporate Greed. Mhm. Um Öl. Und es geht um, was sind es eigentlich? Feen?
0: Wahrscheinlich.
1: Ja, und die Waldkreaturen halt eben, die versuchen, die Vernichtung ihres Lebensraums zu verhindern. Und auch wieder Imagery, also mit was für Bildern der Film arbeitet, die Themen, die da eben angesprochen werden. Und ein Film, der meiner Meinung nach auch absolut zeitlos ist, seit es das Zeitalter der Industrialisierung gibt.
0: Mhm. Mein letzter spielt in Paris.
1: Oh.
0: Ja, ich esse gern gut. Ja. Mhm. Da muss ich Ratatouille nehmen.
1: Muss ich Ratatouille nehmen.
0: Da auch wieder übrigens einer dieser Filme, das ist sehr Pixar und Disney heavy, das Segment, I don't care. Das ich ist halt
1: tatsächlich.
0: Ja. Du, bei dir eh nicht, bei mir.
1: Achso, bei dir. Ich war extra, ich meine, du hast meine Disneys alle geklaut. Ich
0: hab nur fast, ja, du hast mir den Robin Hood genommen und den Zootopia genommen.
1: Zootopia.
0: Aber was ich an Ratatouille halt einfach so cool finde, ist auch wieder, ist eigentlich ein Konzept, das sollte eigentlich nicht gehen. So. Und trotzdem erzählen die da echt wieder mal eine Geschichte, die in ihrer Konsequenz und auf was das dann rausläuft, einfach heimelig ist.
1: Heimelig, und es bringt dir einfach, jeder Mensch hat auch so Erfahrung.
0: Richtig. Richtig.
1: Irgendein Essen,
0: du sitzt das als Erwachsener garantiert da drin in dem Film und denkst da, ja, genau. Weiß ich schon. Ich wüsste auch ganz genau, was das für ein Gericht wäre bei mir. Ich wüsste es sehr genau. Das ist ganz, ganz spannend. Und wenn es kein Gericht ist, dann ist es ein Song oder ein Bild oder ein Film. Und ich finde die Idee super. Ich finde die Charaktere grandios. Und ich meine, technisch brauchen wir da nicht drüber reden. Es ist Pixar.
1: Es ist Pixar, ja.
0: In der Hochphase.
1: In ihrer absoluten Hochphase, ja. Und es ist schlichtweg ein wirklich, wirklich toller Film. Nicht umsonst einer der Klassiker.
0: So ist es.
1: Ja, hey, schöne Top 5.
0: Gell?
1: Ja.
0: Ich finde, also, die lassen sich alle gut sehen.
1: Also Tiere haben viel zu sagen, könnte man sagen.
0: Ja,
1: gut.
0: Auf jeden Fall.
1: Ja, an dieser Stelle wollen wir nicht mehr so viel sagen, außer, dass wir unseren Zuhörern eine schöne Sonntagnacht wünschen, einen tollen Start in die nächste Woche. Bleibt gesund, wir hören uns wieder in 2 Wochen. Tschüss und Baba.
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Hallo. 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